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dazu sagen. Und zwar, warum kaufen wir Dinge ständig neu, obwohl Altes gar nicht kaputt ist oder schlecht oder im Eimer oder so? 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Das geht so nicht.

zerlegt. 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Sonst zerstören wir die Menschheit auf dieser Erde. Für die nächsten Generationen.

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1: Herzlich willkommen, liebe Menschen in Aarau und Umgebung. Du triffst mich, der Marco Giger und Marianne Barth, mein Lieblingsgegenüber, zum Blätteln. Heute am 14. Juli 2026 zu einer heissen, tierischen Sommersendung.
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4: Und obwohl es heute so heiß ist, sind wir trotzdem tierisch gut getroffen. Und darum gibt es heute eine Sendung mit lauter Tieren, die in den Songs vorkommen.

Als kleiner Vorgeschmack kennt man dich mit dem Intro von Nine Lives von Aerosmith schon mal darauf eingestimmt. Das Unheimlichste, was die Musikgeschichte jemals unters Volk gebracht hat, ist für mich das Album Animals von Pink Floyd. Es fällt mir kein anderes Wort ein für unheimlich. Aber vor allem der Song Pigs, der zerreißt dich einfach vor Spannung, bis er sich dann wieder auflöst. Animals, das kommt mir immer in den Sinn zum Thema Tier. Und ich weiss noch, dass ich von dem Album

0: ein Kassettli hatte. Und auf der Rückseite waren die lustigen und fröhlichen Klänge der Cyndi Lauper.
1: Ja.
0: Und ehrlich gesagt, Herr Giger, wo wir das Thema gewählt haben, bin ich zuerst überfordert gewesen, weil mir jene Songs in den Sinn gekommen sind, wo irgendein Tier drin erwähnt wird. Darum habe ich es mir ein bisschen schwieriger gemacht und ausschließlich nach Songs gesucht, wo einfach nur Tiergeräusche drin vorkommen.
1: Oh.
0: Genau. Sei gespannt.
1: Du machst es jetzt auch ein bisschen so wie ich immer wieder. So eine weitere Regel machen, ja, damit Komplexität reduziert wird.
0: Siehst du, was ich alles gelernt habe von dir innerhalb von etwa 60 Sendungen?
1: Bei mir ist es so, dass ich es eben diesmal nicht so gemacht habe, sondern ich habe den einen Song, den ich letztes Mal schon gedacht habe, dass er mit muss, habe ich eingebaut. Und dann habe ich noch andere Ideen gehabt. Und gestern zu oben noch eine weitere Idee, wo dann heute Morgen unbedingt noch Elephant Talk von King Crimson rausgeschossen hat.
0: Genau. Okay. Ja, du darfst starten.
1: Ich darf anfangen. Mhm. Wir fangen mit einer von meinen neueren Lieblingsbands an, wobei die Liebe jetzt auch schon fast 10 Jahre alt ist. Und ich bin nicht jünger dabei. Ich kenne die Band jetzt auch schon ein Viertel von meinem Leben, Fortuna Ehrenfeld.
0: Ah, stimmt.
1: Und die sind so
0: jetzt
1: toll.
0: Jetzt sehe ich den Titel. Ja.
1: Und ich bin jedes Mal einfach schockverliebt, wenn ich Jenny Thiele auf der Bühne sehe mit dem Martin. Und wenn sie das Lied singen, fühle ich mich immer so gemeint, weil es ist so ein Sommerferienlied und dann singt dann Jenny plötzlich, packt einen Scheiß zusammen und dann fahren wir hier weg. Oder, und das ist doch so eine schöne Einladung jetzt in diesem viel zu warmen Sommer, dass man irgendwann mal in den Norden fahren kann. Früher hat man gesagt, komm, wir fahren in die Ferien in Süden. Jetzt heutzutage fahren wir in die Ferien in Norden. Ich habe eine Live-Version gefunden, noch aufgenommen in der Zeitrechnung 22. März vor der Pandemie, also 2019, aufgenommen im WDR Rockpalast am Crossroads Festival in Bonn. Und das hören wir jetzt, oder? Köln ist gerade nebenan, das war eigentlich ein Heimspiel für Fortuna Ehrenfeld.

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1: Fortuna Ehrenfeld mit Glitzerschwein in einer Live-Version. Heute im Blätterden zum Thema Tier und Tiergeräusche.
2: Genau. Und ich glaube, ich habe noch nie einen Song von Kate Bush dabei gehabt. Sie ist mir zum Thema Tiergeräusche zuallererst in den Sinn gekommen. Die schafft ja so ziemlich auf allen ihren Alben intensiv mit Tiergeräuschen. Und es wäre darum irgendwie falsch, sie aus dieser Sendung auszuschliessen, wo es um das Thema Tier geht. Vor allem der Titelsong «The Dreaming» vom gleichnamigen Album ist gespickt voll mit Tiergeräuschen. Es tönt eigentlich nach einem ganzen Zoo. Auch auf den Alben «Ariel», «The Kick Inside» und «Hounds of Love» findest du Klänge von Tieren. Und vom Album «The Kick Inside» habe ich den Song «Moving» mitgebracht. Das Lied startet nämlich mit Wahlgesang und ich habe ja versprochen, ich habe nur Songs mit Tiergeräusch. Und jetzt rate mal, wie alt das der Song «Moving» ist.
1: Das ist für mich und nicht für die Zuhörenden, oder? Ich glaube, «Moving» ist, du hast gesagt, es ist auf «A Kick Inside». Ich glaube, «A Kick Inside» ist in den 90er erschienen. Also würde ich jetzt sagen, 32.
2: Jahre alt.
1: Aha.
2: Mhm. 1978.
1: Okay, da bin ich 20 Jahre daneben gewesen.
2: Hey, ich bin echt verschrocken und vor allem beeindruckt gewesen, wie lange die Madame Bush schon im Musikgeschäft ist. Und das ja nicht nur als Sängerin, sondern unter anderem auch als Tänzerin. Der Song «Moving» hat sie darum auch ihrem Tanzlehrer gewidmet, weil er ihr die Bedeutung von Bewegung, Ausdruck und künstlerischer Freiheit vermittelt hat. Und gerade diese künstlerische Freiheit ist ja schon sehr maßgebend für das gesamte Lebenswerk von Kate Bush. Die Bilder von fließendem Wasser und Tanz, die sie im Songtext kreiert, die stehen für Offenheit, Veränderung und Hingabe an kreative Prozesse. Und eben zu diesem Bild passend auch die Wahlgesänge, weil für Kate Bush symbolisieren die Wahl etwas Kraftvolles, Freies und zutiefst Bewegendes. «Moving» aus dem Jahr 1978.

0: Oh wow, Kate Bush ist in die Sendung gekommen. Wir haben sie gerade noch gefragt, ob sie schon mal war. Sie war schon mal bei der Sendung zum Thema Glocken. Also irgendwie war das anfangs dieses Jahr. Sie ist einfach dieses Jahr zweimal gekommen.
1: Mhm.
0: Schön. Ich mache einen Übergang. So wie sich's, wir haben ein bisschen Büschel. Das haben wir, glaube ich, noch nie gemacht, dass wir ich so meine Songs gut um deine herumgruppiert habe vor der Sendung. Wir haben recht müssen lachen, weil es einfach auch so Geräusche beinhaltet hat. Und jetzt hat sich gefügt, dass der Name vom Interpret vom nächsten Song zum Namen von der Kate Bush passt, weil der Mensch, der hier das singt, heisst Tristan Brusch und nicht Bush. Ist ein Deutscher aus Gelsenkirchen und ich bin dem jungen Künstler, ja gut, so jung ist er nicht, der Jahrgang 88, aber ich habe ihn einfach noch nicht kennt, das ist er in meinem Leben jung, bin ich begegnet, Anfangs Monat, wo ich Element of Crime live gesehen habe. Der hat zufällig noch eine Vorband gehabt, das war er, allein mit einer akustischen Gitarre. Und das ist wie so ein stilistischer Nachfolger vom Sven Regener selber, weil er eben auch so genaue, freche Beobachtungen macht. Und die Element of Crime kennen, wissen, dass ja manchmal auch Tiere in denen ihren Liedern vorkommen. Lieblingstiere und Farben oder da gibt es auch ein Haifischlied und der Song, den wir jetzt hören, der geht eben auch über einen Haifisch. Und der Haifisch ist in diesem Song eben der Gedanke, der spielt, bevor das Herz dann mitmacht. Und diesen Song, den wollen wir jetzt miteinander genießen.
1: Ja, und man hat natürlich den Song auch eingebüschelt, weil nach der Wahl der Haifisch. Und ich verrate jetzt gerade etwas, bei meinem nächsten Song geht es eben wieder um den Wahl. Also wir bleiben jetzt einen Moment lang im Fischteich.
0: Du hast schon wieder einen Totenhosensong mitgebracht.
1: Hätte ich gerne.

Wie bereits angekündigt, bleiben wir bei der Wahl. Weil nebst der Kate Bush ist mir noch eine andere Band eingefallen, die ich seit Jahren nicht mehr gehört habe oder auch nur daran gedacht habe. Trotzdem ist mir in Erinnerung geblieben, dass ein Song von ihnen mit Wahlgesang anfängt. Ihr eines Album habe ich so sehr geliebt und ich glaube auch, dass es ihr einziges ist. Weil die Band gibt es schon lange nicht mehr. Es geht um die englische Pop-Folk-Gruppe Friends of Harry. Die sind von 1988 bis 1992 in England, Holland, Spanien und in der Schweiz umgetouret. Und ich habe sie zufällig im Kiff mal gehört spielen und bin absolut begeistert gewesen. Nach dem Song mit dem Wahlgesang musste ich echt suchen. Und bei meiner Recherche habe ich herausgefunden, dass sie tatsächlich nur ein Album herausgebracht haben, nämlich «Six Days of Madness». Anscheinend haben sie bei einer Spanien-Tournee sechs lustige und crazy Tage erlebt und darum das Album so getauft. Der Song, den ich meine, heisst «Call of the Wild» und der einzige Ort, wo ich ihn gefunden habe, ist auf der Soundcloud und auf Bandcamp konnte ich ihn kaufen. Und auf YouTube findest du ein paar Videoclips mit Live-Aufnahmen von ein paar wenigen Songs, aber es lohnt sich durchaus, die Clips einmal reinzuziehen. Friends of Harry, Call of the Wild.

0: Handorgeln, geil.
1: Akkordeon.
0: Handorgeln.
1: Ja, ist bei diesem Song nicht so zum Zug gekommen.
0: Aber schon ein bisschen.
1: Aber wie gesagt, zieht ihr die YouTube-Videoclips rein und die gehen wirklich voll ab mit dem Akkordeon.
0: Das klingt so. Hey, mir ist jetzt genug Wasser. Also haben wir dreimal Wasser gehabt, das reicht jetzt. Jetzt kommt halt Wüste, oder? Weil im Bandnamen hat es ein Lizard. Die Band heisst King Gizzard and the Lizard Wizard. Das kann man fast nicht aussprechen in einem heissen Sommer. Und das Lied ist Rattlesnake. Also wir sind jetzt total in der Wüste mit so kriechenden und schlängelnden Tieren und klappernden. Und das Album ist Flying Microtonal Banana. 2016 aufgenommen, 2017 erschienen. Und Angine de Poitrine ist ja so ein Phänomen. Seit dem Jahr, wo alle Leute so begeistert sind, dass Menschen Musik machen und nicht KI-Musik machen und dann auch noch so mit schrägen Tönen. King Gizzard and the Lizard Wizard machen das schon seit Jahren. Es ist so eine australisch-kanadische Progressive-Rockband, wo man wirklich alles kann hören kann. Und es macht richtig Spass, es ist quirky, es ist schräg, es ist lustig. Und möglicherweise ist der Gitarrist, der eine Gitarrist von King Gizzard and the Lizard Wizard, der gleiche wie der von Angine de Poitrine und möglicherweise auch der Schlagzeuger. Wenn man den Körpersprache von den Videos vergleicht, von denen, könnte man wirklich davon ausgehen und auch die Tätowierungen, die man so ein bisschen sieht, dass das die gleichen Menschen sind. Aber das würde man ja noch nicht zugeben. Ich wollte einfach das noch sagen, bevor der Sommer vorbei ist im Schweizer Radio. Ich glaube, ich bin der Erste, der das unterstreicht im Schweizer Radio. Und jetzt haben wir den Song los. Wir hören nicht ganz, weil er geht 7 Minuten und irgendwann werden wir vielleicht ausblenden oder einfach darüber plaudern.
1: Ja, aber sag mal, ist jetzt das einer von diesen harten Songs, die du mir schon Anfangsjahr versprochen hast? Anfangsjahr hast du gesagt, ja, ich nehme mir vor, ein bisschen härter zu werden, ein bisschen härtere Songs mitzubringen, damit du dich nicht immer lustig machst. Und jetzt warte ich schon seit, ja, 7 Monaten.
0: Ja. Du kannst ja selber entscheiden, was für dich hart genug ist.
1: Also gut, testen wir die Schlange.

0: Naja, der Härtetest hat er nicht bestanden. Und er wiederholt sich ein bisschen. Ja, es
1: mit
0: ist irgendwie...
1: Aber mit der Klapperschlange hier.
0: Mhm.
1: Ja, du magst jetzt einfach nicht bis zum Schluss durchheben, oder? Vielleicht wird es ja in den nächsten 3 Minuten noch anders, aber das lassen wir jetzt einfach offen und schauen, was als nächstes für ein Tier will ins Ende kommen, heute am 14. Juli.
0: Ja, es gibt im Fall...
1: Ein französischsprachiges?
0: Nein, aber es gibt noch eine Überschneidung, die ich vorher gar nicht realisiert habe. Ah. Erst jetzt, wo ich lese, dass ich Eels dabei habe, wo ja eigentlich... Ja, auch ein bisschen schlangenmässig daherkommt. Aber wie versprochen, habe ich mich nicht auf Tiernamen fokussiert, sondern auf Tiergeräusche. Und Eels hat das durchaus zu bieten, also Tiergeräusche. Und ich glaube, wir haben uns schon mal über die unglaublich krasse Lebensgeschichte vom Singer und Songwriter sowie Multi-Instrumentalist Mark Everett unterhalten, der Kopf von der amerikanischen Rockband Eels. Über den habe ich mal eine Biografie gelesen und da sind mir die Haare zu Berg gestanden, weil der eine Mensch so viel durchgemacht hat. Dem sind innerhalb kürzester Zeit alle Familienmitglieder sowie auch einzelne Bandmitglieder und Freunde weggestorben. Hey, ich bin dann nachschauen, wie das Buch geheissen hat, die Biografie, und fündig wurde. «Things the Grandchildren Should Know». Das ist der Titel von dieser Autobiografie von Mark Everett. Und in diesem Buch erzählt er vom Versuch, durch Musik einen Sinn im Leben zu finden und beschreibt den Weg von erfolglosen Jahren mit Gelegenheitsjobs bis zum Erfolg mit Eels. Und kurz zusammengefasst geht es also um die persönliche Geschichte von einem, der noch ungewöhnlich vielen Schicksalsschlägen weiterlebt und daraus Kunst macht. Und wenn du die Songtexte von Eels ein bisschen kennst, dann merkst du, dass all diese Themen von Verlust und Verarbeitung in seinen Songs vorkommen. Mitgebracht habe ich den Song «Last Time We Spoke». Und natürlich geht es dabei um einen letzten Telefonanruf, wo sie nachher nie mehr miteinander reden. Einbauen in die heutige Sendung darf ich den Song drum, weil ein Hundekühl drin vorkommt. Und anscheinend heisst der Hund Bobby Junior.
1: Das stimmt, wir haben doch die alten Heftchen angeschaut und dort hat es ein Interview, so ein ganz langweiliges mit dem Eel. Oder mit dem, und dort redet er hauptsächlich über den neuen Hund, den er hat, der heisst wirklich Bobby Junior.
0: Ah, oh, echt?
1: Ja.
0: Dann ist das also sein Hund.
1: Das ist sein Hund, ja.
0: Okay. Ich habe nur herausgefunden, er heisst Bobby Junior und wir hören jetzt sein Solo, also das Hunde-Solo.
1: Geil.
0: Und das ist eben «Last Time We Spoke» von Eels.

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1: Mhm. Und Ils könnte man sich gewöhnen an die zerschmelzenden Trennungssongs auch. An das Gewinsel von Hunden auch. Und darum bleiben wir gerade noch beim Thema. Die Band ist Temple of the Dog, zu der sage ich nachher noch ein bisschen mehr. Es ist auch noch mal so eine herzschmelzig zerbrechende, schlimme, tragische Liebes-Andy-Song. Der Chris Cornell hat da geschrieben, wo er mit dieser Dame, die er damals unterwegs war, Anfang 90er Jahre, auseinander ist. Und er sagt, der Song heisst «Call me a dog». Und er sagt, es ist wohl in Ordnung, wenn du mir sagst, ich sei ein Hund. So. Und zum Song muss man sagen, oder zum Projekt «Temple of the Dog». Der Chris Cornell hat Anfang 90er Songs geschrieben, die ihm nicht so richtig ins Soundgarden-Konzept reingepasst haben, weil sie ein bisschen zu wenig hart oder komplex waren. Und wir haben jetzt halt einen soften Song. Und dann Pearl Jam hat es auch noch nicht gegeben. Und die beiden ersten Songs, die Chris Cornell geschrieben hat, hat er geschrieben, weil der Andrew Wood gestorben ist. Das war der Sänger von Mother Love Bone. Das war quasi die Vorgängerband von Pearl Jam. Und dann haben sie das aufnehmen. Und Schlagzeug gespielt hat eben die Hälfte von Soundgarden und die Hälfte von Pearl Jam. Also der Matt Cameron hat Schlagzeug gespielt, der Jeff Emmett hat Bass gespielt, der Stone Gossard. Und hat auch noch Gitarre gespielt. Das haben wir eigentlich so eine Supergroup, bevor die Groups auch schon super gewesen sind.
2: Genau, traumhaft.
1: Oder? Und ich habe nicht die Studio-Version dabei, sondern oder die sind ja gut befreundet miteinander und anfangs 2010er Jahre haben sie ihre Union-Tour gemacht und von dort hören wir jetzt eine Live-Version von Call Me A Dog und das ist einfach einer, der mir immer wieder, auch wenn es ganz heiß ist, der Rücken kalt runterläuft.

0: Temple of the Dog mit Call Me a Dog, aufgenommen am 4. September 2011 in East Troy, Wisconsin im Alpine Valley Music Theater. Ja, 20 Jahre nachdem sie es aufgenommen haben. Der Chris Cornell und die Buben von Pearl Jam. Marianne Barth, jetzt haben wir den Hund gehabt.
1: Genau, und jetzt kommt das richtig Wilde. Also vom Hund gehen wir zum Seehund. Nein, zum Wolf. Habe ich schon mal etwas von der Florence and the Machine mitgebracht?
0: Das sage ich dir nach dem Song. Dann schaue ich im Archiv in der Zwischenzeit.
1: Ich weiss es nicht mehr. Vielleicht ist es eine Premiere, vielleicht aber auch nicht. Im Song «Howl» von der Florence and the Machine geht es um die extremen, überwältigenden und gefährlichen Seiten der Leidenschaft. Die Liebe kann den Menschen völlig vereinnahmen, in einen animalischen Zustand versetzen und sogar zu Besessenheit führen. Die Florence Welch hat in diesem Song eine Phase verarbeitet, wo sie sich in einem Ausnahmezustand befunden hat und sich wegen diesen intensiven Gefühlen wie ein wildes Tier gefühlt hat. Das Wolfsgefühl hat sie im Song «Howl» selber mit ihrer kraftvollen Stimme imitiert, sodass es wie der klagende Ruf von einem Wolf tönt. Aber los selber, «Howl» vom Album «Lungs» aus dem Jahr 2009.

0: Ja, die Lunge von der Florence mit dem Wolfskühl ist immer gut. Und sie war noch nie in der Sendung gewesen.
1: Also, haben wir eine Premiere gemacht?
0: Haben wir eine Premiere gemacht. Mhm. Obwohl, also die darf ja von mir aus wiederkommen, weil Florence Welch habe ich sehr gern. Wir bleiben noch mal beim besseren Hund, wo ein Wolf ist. Und gehen zu einer Künstlerin, die vor kurzem ein neues Album veröffentlicht hat und einfach auch gerade richtig gut passt, weil das ja am 14. Juli heute die erste Sendung ist nach dem Julifest, nach der Sommersonnenwende, weil ihre Scheibe heisst Solstice. Sonnenwende. Hm. Dort drauf hat es ein Lied, das heisst Wolves. Und ich bin dann wieder gespannt, ob du das wieder softe Musik findest, weil ich finde Williams doch auch immer wieder nicht nur Singer-Songwriter-mässig interessant, sondern Alternative Rocking mit einem Metal-Edge, aber doch irgendwie doch noch Post-Rock und Doom. Einfach vor allem melancholisch. Und düster. Aber du kannst ja mir nach dem Lied sagen, ob das jetzt immer noch viel zu soft ist und dann kannst du gleich einen Soft einsetzen und ein bisschen allein im stillen Eckchen brüllen. Oder? Aber jetzt hören wir den Wolf-Song und es ist wiederum ein Beziehungssong. Also einer, wo sie sich zurückerinnert, die Person im Lied, was sie eigentlich will. Und dann ihrem Ex sagt, lass mich doch, überlass mich doch den Wolf, mein Liebling.

0: Oh ja, Herr Giger, du hast es getroffen. 50% vom Song ist für mich wirklich hart, weil es halt einfach so brachial abgeht, genau so, wie ich es gerne habe. Also das meine ich so ein bisschen mit die Härte.
1: Ja, ja, ich merke, dass du da immer ein Bewertungsfilm bist und dir immer noch Sachen wünschst von mir, die ich nicht mache. Das kannst du gerne noch weitermachen. Und du weißt, dass ich kein Zirkushündli bin.
0: Und trotzdem willst du gerne das Thema von nächstes Mal ankündigen.
1: Ja, ich möchte dich einfach, wenn ich dich fünfmal ich dich jetzt mit der Auswahl vom Thema fünfmal enttäuschen. Nächstes Mal. Ich finde es jetzt nötig, dass wir mal auf die Härte fokussieren. Einfach so richtig harte Musik. Und es ist wirklich, musikalisch muss es hart sein und nicht irgendwie textlich hart sein, sondern genau, das ist das, was der August soll bringen. Es wird heiß und hart. Punkt. Und dann kannst du sagen, 85%, 5%, jetzt haben wir schauen, wie du unsere Sendung dazu machst.
0: Ja, jetzt haben wir zuerst 12 Kühl gehabt und nachher 12. Und das passt jetzt wirklich gerade zu meinem allerletzten Song, weil der startet mit Schafsgeblöcke am Anfang, oder? So nach Wolf, Schaf. Und im Song «Burnt Flowers Fallen» von Typo Negative geht es ums Zerbrechen von einer Beziehung.
1: Ja, schon wieder.
0: Gell? Dabei stehen die verbrannten Blumen symbolisch für die Zerstörung der Liebe, Zuneigung und gemeinsamen Erinnerungen. Wir munkeln, dass die Freundin von Peter Steele, der Frontmann von Type O Negative, die Blumen verbrannt hat, die er ihr geschenkt hat. Und wieso da gerade Schafsgeblöcke am Anfang eingesetzt wird, weiss man nicht so genau. Es gibt da mehrere Theorien. Eine sagt, dass es auf dem Album «October Rust» generell viel Natur- und Umgebungsgeräusch gibt und dass das Blöcke zu dieser herbstlich-ländlichen Atmosphäre von dem Album passt. Andere deuten das Geblöcke eher symbolisch im Sinn von Schaf, wofür Naivität, Passivität stehen, genau gleich wie das Gefühl, wenn du in einer gescheiterten Beziehung hilflos bist. Aber ehrlich gesagt, wenn man Type O Negativ und vor allem den Peter Steele ein bisschen kennt, weiss man, dass die Band sehr gerne Atmosphäre und schwarzen Humor kombiniert hat. Ja, das war

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Herzlich willkommen, liebe Zuhörer, zur griechischen Sendung hier bei Radio Kima auf Kanal K. Agapimenisas, akroates, askalos orizame, sto Radio Kima, sto Kanal K.

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1: Wenn jetzt jemand mein Zeug samplet, kann die Person wie davon ausgehen, dass ich es cleare und sich kein Theater mache wegen Splits und Advance und Publishing und was weiß ich, sondern ich habe es ja gemacht aus dem Grund. Und dann geht es halt alles viel schneller. Ich meine, stell dir mal vor, ich muss jetzt noch irgendwie 34 Jahre das finanzieren. Das ist no way, dass du 34 Jahre lang Fördergelder findest, um die Musik zu machen, die ich machen will. Mit einer Familie und auch Bock mal in die Ferien zu gehen und so. Oder? Was übrigens auch eines meiner Lieblings-YouTube-Videos ever ist, so auf so ein Interview mit dem Salvador Dali, weil er so auf seinem Stuhl hockt, auf seinem Fauteuil, mit seinem Laufstock in einem Interview. Und der Interviewer fragt ihn, irgendwie, ich weiß nicht genau, was seine Lieblingsmusik ist oder so. Und nachher sagt irgendwie der Salvador Dali so: Nein, Musik sei das allerbilligste auf der Welt, weil das sei nur Emotionen. Also so cheap. Und ich weiß schon, was er meint. Es ist so schnell. Und so effizient.

0: 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Heute bei mir zu Gast der Alessandro Hug, a.k.a. L. Hug. Er hat seine Musikkarriere angefangen als Keyboarder, Songwriter und Produzent von der Zürcher Band Len Sander. Zwischenzeitlich hat er dann auch noch Musik gemacht mit der Melodiesinfonie, ist mit ihm sogar einmal noch auf Tournee gewesen. Inzwischen, also heute, ist er vor allem bekannt als Sample-Lieferant und Mitproduzent in der internationalen Musikszene, also vor allem für Amerika und vor allem für Los Angeles. Der heutige Hauptfokus wird vor allem darauf liegen, wie die aktuelle Musikszene, also vor allem im Pop-Bereich und im Hip-Hop-Bereich, so ein bisschen funktioniert, was alle seine Funktion da drin ist und ja, wie er also so ein bisschen die Zukunft von dem ganzen Business sieht. Darüber würde ich mit ihm eigentlich in der nächsten Stunde hauptsächlich reden und darum begrüsse ich ihn da gerade bei mir. Hoi alle.
1: Hey, danke für die Einladung.
0: Ja, zuerst mal, wie geht es dir und was beschäftigt dich gerade so?
1: Mir geht es voll gut. Bevor er da gerade von dieser Stadt hit, wird es erschlagen worden. Aber so im Guten, das hat sich so ein bisschen

0: angefühlt wie Ferien. Vor ein paar Jahren aus der Stadt rausgezogen. Und wenn man in die Stadt reinkommt, hat man gerade so Ferienfeeling, so wie so ein kleiner Städtetrip. Obwohl ich eigentlich mega näher komme, von so 15, 20 Minuten von da. Also das ist wirklich sehr näher. Und beschäftigen tue mich eigentlich jetzt gerade voll nichts. Ich bin sehr entspannt und habe mich eigentlich einfach gefreut auf das Interview. Ich bin Fan von deinem Musik-Know-how und auch interessiert an deiner Perspektive.
1: Ja, und ich vor allem, ein bisschen, was du so machst momentan, das interessiert mich. Oder vielleicht dich auch die Hörer, um das noch ein bisschen zu erklären. Eben, du hast, nachdem du die recht erfolgreiche Band Lens Ander gehabt hast, hast du dich jetzt darauf mehr fokussiert, zu produzieren oder Sample zu liefern oder Lieferant zu sein, so würde ich sagen. Und so ein bisschen mehr quasi im Hintergrund zu agieren, also ein bisschen mehr Business-to-Business-mäßig unterwegs zu sein, oder im Musikbusiness. Oder wie kann man das bezeichnen?
0: Ja, ich denke, Business-to-Business ist eigentlich noch eine recht gute Bezeichnung, was ich so eigentlich noch nie überlegt habe. So wie ich es gesehen habe, die Veränderung von Bandarbeit zu produzieren für verschiedene Artists ist für mich vor allem so ein das Beenden vom Arbeiten im Kollektiv, was ja mega cool ist und mega krasse Erinnerungen hinterlässt. Aber jeder, der das mal gemacht hat, oder jede weiss, das ist auch mega anstrengend, weil man halt sehr viel muss koordinieren, sehr viel Vertrauen braucht auch in die anderen Leute. Und was bleiben, sind mega gute Erinnerungen. Aber für mich, was ich gebraucht habe, und das ist auch gar nicht der Grund gewesen, dass wir es überhaupt aufgehört haben, aber was ich für mich gebraucht habe, dort ist wie, können mal etwas allein machen, wo ich wie für alles selber verantwortlich bin, für jeden Schritt. Und das hat natürlich schöne Seiten und auch schwierige Seiten dann. Und ja, wie du gesagt hast, jetzt, was ich mache, ist eigentlich aufstehen. Ich rede jetzt mal nur von der Musik, nicht von allem anderen, weil da gibt es alles andere, aber ich stehe auf und mache Musik, die überhaupt nicht nach Rap tönt, überhaupt nicht nach R&B oder Popmusik tönt, sondern vielleicht eher nach irgendwie allem anderen, also irgendwie Jazz oder 60s, 70s inspirierte Musik, sehr viele Instrumentalsachen. Und dann mache ich Musik, die ich einfach cool finde, die mir gefällt, wo ich den Prozess zum Machen auch mega cool finde. Und dann nachher wird das alles einfach exportiert in Files und Ordner und Stems, Multitracks und Versionen und Flips und Chopped Versions und alles. Und dann nachher schicke ich das raus an meine Kontakte. Und die sind, wie du gesagt hast, sind eigentlich schon die meisten in L.A. oder haben sehr nahe Connections zu L.A., weil einfach die ganze Rap-Musik eigentlich einfach sich dort abspielt. Fast all landet dort. Was auch ein bisschen bedauerlich ist, muss ich ganz ehrlich sagen. Ich denke, so die wenigen Sachen, die noch aus New York kommen, finde ich eigentlich all geil. Also es ist wie so... und durch das würde ich mir jetzt auch so einen Shift ein bisschen wünschen. Aber du, ich meine, schlussendlich ich bin einfach mega froh, dass ich das machen kann, was ich mache, weil, wie gesagt, ich einfach die Musik mache, die ich mega cool finde.
1: Und wie hat sich denn das entwickelt, also jetzt musikhistorisch, dass mittlerweile Produzenten in Amerika und Musiker in Amerika oder jetzt eben in Los Angeles im Speziellen dann auf Leute international zurückgreifen und eben jetzt Musik von dir, Jazz, oder sonstige Musik von dir zum Beispiel dann brauchen, weil ich würde mal sagen, wie das angefangen hat im Sampling oder so, ist, dass die Leute selber sind, raus und irgendwie gucken alte Platten digen und haben dann von dir gesampelt, die Platten. Dann hat das meistens ein Produzent gemacht, wo dann auch selber in dieser Band dann ein Mitglied davon war und das funktioniert heute eben nicht mehr wirklich so, oder?
0: Ja, mittlerweile ist eigentlich... sind Producers eigentlich nicht Teil vom Act. Es gibt auch relativ wenig so enge Connections, wie zum Beispiel Missy und Timbaland. Also so langjährige Connections zwischen Producers und Artists gibt es nicht so viel. Und wenn sie gibt, sind Producers meistens ein bisschen unbekannter, weil sie halt eben einfach nur für jemanden oder für eine kleine Gruppe von Leuten arbeiten. Und die Producers, die vielleicht bekannter sind, sind auch bekannt, weil sie so viele verschiedene Sachen gemacht haben. Oder haben jetzt irgendwie, ich weiß auch nicht, irgendwie Boy Wanda oder so denkt, also man hat so viel Zeug gemacht. So viele verschiedene Genres. Aber ja, zum Sampling. Also ich höre eigentlich eh, Musik kann man wie unterteilen in Musik, die sample-based ist und Musik, die nicht sample-based ist. Und die sample-based Musik hat natürlich vor allem im Rap irgendwie angefangen. Es war natürlich auch totales Chaos gewesen, irgendwie dazu mal. Es ist einfach alles einfach irgendwie gebraucht worden. Es ist auch nicht kommerzielle Musik, es hat auch niemand interessiert. Und nachher ist es halt irgendwann kommerziell geworden. Und dann kommen halt natürlich nachher Rechteinhaber, die noch leben, Komponisten und Komponistinnen. Und noch viel schlimmer ist, wenn die Erben kommen von den Rechteinhabern. Weil die haben dann so Estates und Anwälte, und wo denen ihr Job ist, dann einfach so viel Geld aus der Karriere von jemandem rauszuquetschen, der Musik geschrieben hat. Und durch das ist nachher sample-based Music, wo man ja nicht einfach aufhören kann, weil es ja ein Klang, ein Stil und eine Kultur ist, hat sich dann halt wie so ein bisschen angefangen zu shiften, dass man vielleicht eben nur noch Sachen gesampled hat, die mega unbekannt sind. Dann kommt man es immer noch nicht clearen, sozusagen. Dort kommt man irgendwie Alchemist oder so, kommt man dort gerade in den Sinn, wo einfach immer noch irgendetwas findet, das noch niemand gesampled hat. Wobei er ja gesagt hat, man soll aufhören samplen, sexuell gesampled worden. Und wenn er das sagt, stimmt es vielleicht auch ein bisschen. Was sich nachher aus dem entwickelt hat, ist eigentlich eine Kultur, die Fortsetzung, wo dann Leute gekommen sind und gesagt haben, ich mache einfach Musik, die extra gedacht ist zum Samplen. Und ein bisschen hat das schon so angefangen in der Zeit von der Library Music, wo das ist zwar nicht gesamplet worden für Musik per se, sondern eher halt gebraucht worden für Filme und so. Also man hat wie einfach neue Musik generiert, die extra gedacht war für Sync. Und nachher aus dem, das ist natürlich auch dann viel gesamplet worden. Da gibt es auch mega viele fantastische Labels. Und wenn wir jetzt ein bisschen vorspulen zu heute, gibt es jetzt so Leute wie mich und jenes andere Leute, die einfach Musik machen, die wie gedacht ist zum Sample. Und der Vorteil jetzt für jemanden, der jetzt so business-technisch, wenn jetzt jemand mein Zeug samplet, kann die Person wie davon ausgehen, dass ich es cleare und sich kein Theater mache wegen Splits und Advance und Publishing und was weiß ich, sondern ich habe es ja gemacht aus dem Grund. Und dann geht es halt alles viel schneller. Ich glaube, das fasst jetzt so ein bisschen zusammen. Was dann aus dem noch entstanden ist, ist dann die Loop-Culture, wo dann auch alles nachher noch ein bisschen loop-based worden ist, aber das interessiert mich nicht. Nichts, was ich mache, ist irgendwie vier Bar Loop, außer das ist vier Bars chopped aus einem ganzen Ding, das ich gebaut habe. Nichts gegen das, aber es interessiert mich jetzt einfach nicht so. Dort muss man einfach ein bisschen unterscheiden, das ist sample-based Music und das ist loop-based Music. Ohne es jetzt allzu fest zu werten.
1: Und eben, du hast dann so Kontakt. Wie bist du erstens mal an die Kontakte angekommen und zweitens, wie pflegst du die Kontakte?
0: Eigentlich alle Kontakte, die ich habe, die außerhalb der Schweiz sind, sind über Instagram eigentlich. Also einfach durchs Post auf Instagram, durchs DMs schreiben und dann ab und zu mal dort hingehen und vielleicht Leute auch treffen und so. Aber die meiste Arbeit ist eigentlich schon von so Networking-Arbeit ist eigentlich schon einfach am Handy sein und irgendwelches Zeug anschauen und kommentieren und irgendwie schicken. Und ich muss auch sagen, das mache ich jetzt heute ein bisschen weniger als vor irgendwie drei, vier, fünf Jahren, wo ich das halt angefangen habe. Was aber vielleicht auch nicht die beste Idee ist. Also wahrscheinlich sollte ich das einfach genauso weitermachen wie dort. Aber ja, man shiftet halt einfach so ein bisschen mal in die Richtung. Und jetzt momentan mache ich es einfach ein bisschen weniger. Aber es ist, Social Media ist halt einfach mega wichtig für das.
1: Eben, du musst dann quasi ja dein Produkt dann wirklich auch verkaufen. Eben halt dann Business-to-Business-mäßig, nicht an einen Endkunden, sondern halt an andere Produzenten, wo dann quasi deine Samples brauchen, um dann mit dem noch einen Track zu produzieren?
0: Ja, also von meinem Sample zum fertigen Song gibt es eigentlich viele verschiedene Wege. Es kann von mir direkt zu einem Artist, zu einem fertigen Song kommen, es kann von mir über einen anderen Producer, es kann von mir über einen anderen Sample-Maker oder über mehrere Producer, über A&Rs oder Labels oder whatever. Am Schluss ist ein fertiger Song da und dann kommt eigentlich das Label und fragt, wer auch immer verantwortlich ist für den Song, meistens irgendwie die Ansprechperson ist meistens der Artist oder so. Und die müssen dann wie sagen, wer alles an dem Song geschafft hat. Und dann gibt es Leute, die wie vielleicht Session-Musicians sind, die sind dann vielleicht gerade direkt gezahlt worden, irgendwie Buyout-Fee oder so. Und dann gibt es Writers, die vielleicht bei den Lyrics geschrieben haben, die bekommen keine Master-Beteiligung, weil sie eigentlich nichts an der Aufnahme geschafft, nicht an der Aufnahme mitgeschafft haben, sondern nur an der Komposition. Und dann gibt es Producers wie ich, die dann wie geschrieben und aufgenommen haben. Und nachher muss eigentlich das Label das einfach bei mir clearen. Und ich habe dann vielleicht auch noch Leute, die bei mir auch noch mitgeschafft haben. Und dann gibt es einfach Split, Split, Split, Split, Split, splittet sich einfach so auf. Und ja, das Ziel ist eigentlich ein Song, viel Streams und viel Beteiligung. Das ist dann natürlich so ein bisschen der Sechser im Lotto dann. Aber es ist auch nicht, um es einfach mal schnell sagen, es ist auch nicht mega erstrebenswert, nur an das zu denken die ganze Zeit. Irgendwie müssen die Songs einfach entstehen. Weil wenn der Song nicht rauskommt, dann wird auch einfach niemand bezahlt. Weil es ist eben nicht eine Dienstleistung. Es ist nicht eine Dienstleistungsarbeit, wo man Offerten einreicht und dann wird das irgendwie angenommen. Sondern es ist, ja, mach's einfach mal. Und wenn es dann genommen wird, wird es lizenziert.
1: Ah, erst dann, okay. Mhm. Und was hast denn du für einen Prozent dann schlussendlich? Gut, eben, wie du sagst, es ist noch schwierig zu sagen, wie viele Leute überhaupt mitgemacht haben, aber bist du einfach, je mehr Leute mitgemacht haben, desto weniger Beteiligung hast denn du an dem Song? Oder ist das von Anfang an schon irgendwie aufgeteilt?
0: Von Anfang an ist überhaupt nicht aufgeteilt. Also es ist wirklich, es wird ganz am Schluss, wenn es gut kommt, noch bevor der Song rauskommt, aber in der Regel erst, wenn der Song schon draußen ist. Weil einfach Labels wirklich schlecht arbeiten. Also die grossen Labels die sind einfach extrem, machen ihren Job extrem schlecht.
1: Aber
0: also
1: bräuchtest du noch nicht einen Anwalt?
0: Habe ich. Oh, hast du aber okay. Ich habe ihn eigentlich einfach für also Law-Jargon, wo ich einfach keine Lust habe oder nicht checken. Also der checkt das Zeug einfach durch, dass es nicht irgendwelche Fallen drin hat oder so irgendwas. Aber sonst so Verhandlungen oder so mache ich eigentlich schon alles selber. Ich mache es eigentlich auch noch gerne, also ich finde es auch voll nicht so schlimm. Was schon mal passieren kann, ist, dass in einer Verhandlung irgendwie dann nachher der Song ein schlechtes Gefühl gegenüber dem Song entwickelst, weil du irgendwie eine mühsame Verhandlung hast und meistens geht es dort um Beziehungen, die könnten kaputt gehen, wo man dann Angst hat, dass, oh, wenn die Person das macht, dann nachher wie stehe ich gegenüber dieser Person da und so weiter. Das kann schon mal so ein bisschen komisches Gefühl geben und so. Aber also ich bin einfach so, wenn etwas läuft, dann bin ich irgendwie an. Was ich nicht gerne habe, ist, wenn nichts läuft. Wenn nichts läuft, bin ich so ein bisschen... Aber wenn etwas läuft, dann bin ich irgendwie Motti. Und bin genauso Nerd, wenn es um irgendwie einen Akkord oder irgendeine Tension oder irgendwie eine Klangfarbe oder eine Recording-Technik geht, wie wenn es darum geht, wie teilen wir jetzt das auf. Und das nimmt mir ehrlich gesagt auch Wunder. Das wäre gerne alles machen, aber es ist schon so, wie du sagst, oder für das braucht man dann irgendwann halt jemanden, der das so ein bisschen...
1: Also du brauchst auch ein bisschen Verkaufstaktiken oder so ein bisschen Tricks, nimm ich mal an. Das Lieb darfst du nicht sein, oder?
0: Ja, ja. Es kann halt immer mal passieren, dass jemand kommt und sagt, ja, da hättest du jetzt mehr sollen und so. Meistens ist das nicht so ein guter Ratschlag, ehrlich gesagt. Weil, ja, was bringt es, wenn du irgendwie 2% mehr rausholst? Und jemand hat mir so angegeben. Also ja, es ist halt so ein bisschen Abweg. Aber auf deine Frage wegen der Prozent, das kann halt wirklich bei jedem Song anders sein. Wenn ich jetzt einen ganzen Song produce für einen Artist, dann claim ich 50% vom Publishing. Weil ich dann wie argumentiere, ich habe die ganze Musik gemacht, das ist 50%, und die andere Person hat die Lyrics gemacht, das ist 50%. Jetzt kann die Person gegen argumentieren und sagen, ja, Melodie von den Vocals ist ja auch wieder Musik, also will ich noch ein bisschen mehr von dem und so. Es gibt so mega viele Diskussionen. Im Endeffekt hast du eigentlich nie so viel, sondern im Endeffekt hast du nachher immer so, hey, irgendetwas. Auf dem J. Cole-Song, den ich hatte, habe ich irgendwie 6,5% Publishing oder sowas.
1: Das ist der grösste Hit, den du mitgemacht hast, mit J. Cole?
0: Ja, wenn der Song nicht gelöscht worden wäre, nach einer Woche, ich glaube eine Woche ist er online gewesen, ja, oder zwei Wochen vielleicht, Dann wäre das ja mein grösster Song gewesen.
1: Wieso ist der gelöscht worden?
0: Weil er hatte in dem Song in den Kendrick dissed. Mega, mega erwachsen von denen. Ja, er hat ihn dort dissed und nachher hat er eine Woche später hat er irgendwie gefunden, dass ich entschuldigt und gesagt, ich bereue es mega, ich sage eigentlich mega Kendrick-Fan. Er hat halt in dem Diss so gesagt, irgendwie zu Pimp a Butterfly, ich sage ein schlechtes Album. Also, so etwas, was er halt wirklich nicht, er hat es nicht so gemeint. Und nachher hat er einen Song gelöscht, was wirklich sehr bedauerlich war, weil der Song, der ist halt nach einer Woche Top 10 gewesen und in der zweiten Woche weg.
1: Oh nein.
0: Oder? Also der Song hat in einer Woche mehr Streams reingeholt als irgendwie 20 andere Songs.
1: Früher wäre das nicht möglich gewesen, oder? Wenn die Platte Presse war oder die CD Presse war, dann ist sie Presse.
0: Aber dann hätte er vielleicht noch ein bisschen Zeit gehabt, um sich zu überlegen. Wahrscheinlich hat er den Song am Abend vorher fertig gemacht und nach Hause gehauen.
1: Ja, das ist heutzutage natürlich ein bisschen so das Problem. Und dann sonst, aber halt eben, du hast schon so, eben, das war jetzt ein Top 10 Hit, den du mitgemacht hast, aber auch schon bei anderen, die wo dann länger drin waren, mitgemacht.
0: Also so hoch, so gross eigentlich noch nie. Die anderen Songs, die ich habe, sind eigentlich eher Songs, die über die Zeit irgendwie etwas einspielen. Und das Ziel ist ja schon auch, irgendwie einfach einen breiten Katalog zu haben. Es sind alles so mega Business, also wäre das alles so mega Strategie von mir. Das ist eigentlich voll nicht, aber ich mache mir schon mega viel Gedanken über das und ich glaube, es ist auch irgendwie wichtig, ehrlich zu sein, zu sagen, ja, der Business-Teil, der gehört halt einfach dazu. Vor allem, wenn man selbstständig ist. Ich bin voll selbstständig. Also niemand interessiert, ob ich erfolgreich werde oder nicht. Es ist entweder ich mache es oder niemand macht es. Und das ist halt wie so eine Erkenntnis irgendwann, wo du bist so, ah, okay, ja gut, dann guess, muss ich es halt machen, oder? Und,
1: aber du willst ja auch leben von dem.
0: Ja, ich muss. Ja. Weil es ist der einzige Weg für mich, um Musik zu finanzieren, ist in der Musik erfolgreich sein. Weil für das, was ich mache, gibt es keine Fördergelder. Für das, also längerfristig. Weißt, ich kann da, aus dem kann ich nicht ich bin jetzt 36, sagen wir, ich will irgendwie bis irgendwie 70 oder so das machen. Oder ich will jetzt egal bis wann. Ich meine, stell dir mal vor, ich muss jetzt noch irgendwie 34 Jahre das finanzieren. Das ist no way, dass du 34 Jahre lang Fördergelder findest, um die Musik zu machen, die ich machen will.
1: Mhm.
0: Mit einer Familie und auch Bock, mal in die Ferien zu gehen und so. Oder? Von dem her, es gibt gar keinen anderen Weg, wenn ich will das Vollzeit machen. Das Ziel ist nicht irgendwie mega reich werden oder so. Das Ziel ist einfach, können den Lifestyle finanzieren. Und wenn ich es mal muss das irgendwie adaptieren über die Jahre, dann ist das auch fair. Also ist auch völlig okay. Ich sehe mich als mega privilegiert und glücklich, dass ich es überhaupt so viel machen darf. Also das ist echt huere krass.
1: Ja, und du verbringst eigentlich so den grössten Teil von deiner Zeit im Studio?
0: Ja, ich habe eigentlich keine Hobbys. Neben der Familie ist eigentlich Familienmusik, that's it.
1: Mhm.
0: Sonst mache ich nicht für Sport, damals noch. Jetzt
1: so aber das Musik machen macht dir ja auch Spass. Ich war ja schon bei dir im Studio gewesen, du hast dort recht gutes Equipment, viele verschiedene Instrumente. Also ich habe das Gefühl, dir macht dann auch Spass, ein bisschen dort auszuprobieren und den Sound zu generieren.
0: Hey, mehrheitlich ja wohl. Also meistens habe ich ein Gaudi. Manchmal hat man keinen Bock, aber manchmal hat man auf das, was man liebt, keinen Bock. Das gehört irgendwie auch einfach dazu, mal keine Lust zu haben. Blöd ist, wenn man dann genau muss, dann ist halt Pech gewesen. Aber ja, dann muss man halt irgendwie einen Weg finden. Aber es kommt immer wieder. Das ist schon sehr krass. Oder ab und zu habe ich so Phasen, wo ich denke, jetzt weiss ich wirklich nicht, was ich für Musik machen will. Und ab und zu mache ich Musik und denke, that's it. Genau diese Musik mache ich jetzt für die nächsten 40 Jahre. Oder? Und dann ändert sich es wieder.
1: Das ist spannend, ja.
0: Ja.
1: Und dann habe ich also am Anfang so ein bisschen angetönt, wenn wir darüber reden, wie das Musikbusiness heutzutage funktioniert. Aber das haben wir jetzt schnell so ein bisschen durchleuchtet, wie das jetzt so ein bisschen popmäßig funktioniert. Und viele beklagen sich ja darüber, dass gerade in der Schweiz, Schweizer Musiker, haben halt viele extrem Mühe, überleben zu können und sich überhaupt können irgendwie finanzieren. Eben, eine Möglichkeit ist, sich mit Fördergeldern ein bisschen über Wasser zu halten. Wie du das jetzt aber richtig gesagt hast, kannst du das 40 Jahre lang sehr wahrscheinlich schaffst du das nicht. Dann kannst du vielleicht noch ein bisschen versuchen, Musikschule zu gehen oder so, diesen Weg noch zu gehen. Und halt einfach mit Streaming, das ist wirklich kein Weg. Jetzt glaube, außer eben, man geht den Weg, wie du den gehst.
0: Ja, ich weiß halt nicht, es wird sich dann noch zeigen, ob es 40 Jahre lang funktioniert oder nicht. Ich glaube, mit Musik Geld verdienen ist immer schwierig gewesen. Also ich glaube nicht, dass es dass man jetzt könnte mit jemandem reden, der irgendwie in den 60er Jahren, also man weiss das, also wenn du Dokumentationen schaust von diesen Leuten, dann ist es offensichtlich nicht einfach gewesen, das Leben zu führen. Ich glaube, jetzt sind wir einfach an einem Punkt, wo sich wie viele Leute als erreichbar, es erscheint vielen Leuten als etwas Erreichbares. Und die Realität ist einfach eine andere, es ist einfach sehr tough. Es ist sehr schwierig. Du musst extrem viel arbeiten, extrem viel Musik machen und extrem viel noch nebendran machen, damit es dann irgendwie zusammenkommt. Also, wenn ich so viel Zeit in irgendwie Fitness investiert hätte, wie in meine Musikkarriere, dann wäre ich huere ripped. Und man würde es huere krass sehen.
1: Fast unanständig sehen
0: wahrscheinlich. Was wäre unanständig, würde die Leute sagen, du spinnst. Oder? Ich würde wahrscheinlich raus, ich würde denken, das kannst du nicht machen, oder? Aber weil du das halt wie nicht siehst bei der Musik, wie viel Arbeit das jemand investiert, hat man halt wie das Gefühl, ah, das ist easy. Und jetzt können mir natürlich unendlich viele Gedanken, unendlich viele Themen aufgehen in Bezug auf Geduld, in Bezug auf Geduld, etwas zu lernen. Wie hat sich das verändert über die Jahre? Inwiefern spielt dort AI unseren Pass und ist so wie so, hey, es kann einfach auch einfach sein. Und inwiefern führt das nachher dazu, dass wir eigentlich noch fühler werden, noch lernfühler und eigentlich uns noch weniger Skills aneignen und dann noch mehr abhängig werden von Tools, die uns helfen, die Sachen zu machen, die wir nie gelernt haben. Und es gibt wie so einen, mir wird es halb trümmelig, wenn ich an das denke. Und ich denke dann wie einfach so, oh, stopp, sitze einfach ans Klavier und spiel, übe, nimm das auf. Und das so hat es funktioniert früher. Und ich habe das Gefühl, so funktioniert es auch immer noch irgendwie. Aber die Stunden, wo man sich das rein tun, ist schon extrem wahnsinnig.
1: Aber das ist ja jetzt gerade ein interessanter Punkt, eben mit der AI-Musik, die jetzt immer mehr rum ist, die dann halt einfach ein bisschen in Konkurrenz, dann eben gerade, wenn man es auf Streaming-Plattformen versucht, dann eigentlich in Konkurrenz ist zu derartigen, die dort auch noch irgendwie ein bisschen mitspielen. Dann ist halt meiner Meinung nach halt schon ein bisschen so, dann ist man noch mehr challenged, wirklich kreative Musik zu machen, weil wenn man dann halt mittelmäßige Musik macht, dann wird es schwierig, weil dann ist AI-Musik dann vielleicht schnell mal dort und macht genau die gleiche Musik wie du.
0: Ja, ich bei AI-Musik wird mega oft werden die Kunstschaffenden oder die Musikschaffenden gefragt, was findet ihr? Was haltet ihr von AI-Musik? Und mega selten werden eigentlich KonsumentInnen gefragt, was sie davon halten. Ist es ihnen überhaupt wichtig, dass eine Person dahinter steht? Und ich weiß gar nicht, wie viele Studien das man zu dem Thema überhaupt haben oder wie oft schon Research gemacht worden ist in Bezug auf das. Ich glaube, das würde uns recht viel Informationen geben, um vielleicht antizipieren, wie reagiert, zum mega blöd gesagt, der Markt nachher auf AI-Musik. Weil bisher, ja, okay, gut, dann ist irgendwie auf Spotify jetzt irgendwie ein paar Artists, die irgendwie AI who cares? Das interessiert wirklich niemand. Das ist nicht bahnbrechend. Bahnbrechend wäre es meiner Meinung nach, wenn die Leute anfangen irgendwie, wenn der ganze Physical-Verkauf von Platten zum Beispiel verschwindet wegen AI oder wenn die Leute anfangen AI-Musik auf Platten kaufen oder whatever, das wäre mega eine krasse Veränderung. Oder wenn Radios nur noch AI-Musik laufen würden. Wieso wäre wie komisch, weil sich kein Radio mehr könnte leisten könnte, was auch immer Gründe sind. Oder? Das wäre mega bahnbrechend, aber ob jetzt Leute in ihrer Playlist 2, 3 AI-Songs haben oder so, das interessiert niemand. Es gibt uns keine Information darüber, inwiefern AI-Musik wird irgendetwas verändern. Und eben, ich habe das Gefühl, dort ist der Konsument halt wie fast wichtiger, also nicht die Einzelperson natürlich, aber als Gruppe wäre es interessant zu wissen, was halten überhaupt die Leute von AI-Musik? Aus der Perspektive von jemandem, der selber Musik macht, interessiert es mich ehrlich gesagt auch nur so halb. Ich finde es eine Frechheit natürlich, dass Firmen, wo es nur gibt, weil sie investment-backed sind, weil sie Investoren gefunden haben, nur aus dem Grund gibt es sie überhaupt. Sonst, die haben ja kein Businessmodell. Die gibt es nur, weil jemand daran glaubt, dass sie mal irgendwann Geld werden machen. Und dass die Firma, dass es die nur gibt, weil sie quasi Urheberrecht geschützte Musik genutzt hat, um ihre Modelle zu trainieren, das ist einfach flat out illegal. Und es wird halt einfach nicht verfolgt, weil halt einfach Tech-Firmen halt einfach Freipass haben für ja, alle Scheiße. Ich ist
1: die Frage, wieso dort die Plattenlabels, die herkömmlichen, nicht genug gemacht haben oder genug Guts haben, gegen die anzutreten?
0: Ja, das weiss ich nicht. Ja. Gibt es sicher irgendwelche monetäre Erklärungen dahinter?
1: Und was du jetzt gesagt hast, wegen der AMI-Music und den Leuten, die dahinter stehen, es fehlt. Also ich glaube halt, dass der Konsument, eben, den du jetzt auch angesprochen hast, schon will, dass die Leute dahinter stehen. Dass es nicht einfach etwas künstlich ist, das gar nicht existiert. Es gibt natürlich Leute, denen ist das egal. Aber ich glaube, da muss man auch ein bisschen unterscheiden. Es gibt verschiedene Konsumentengruppen und also richtige Musikfans, also es müssen nicht mal Musikfans sein, sondern einfach, die sich ein bisschen für Musik interessieren, würde ich schon jetzt zu der ersten Gruppe zählen. Und die anderen, die einfach Musik brauchen, um berieselt zu werden, da kann wirklich irgendetwas laufen. Da könnten einfach auch irgendwelche Töne ein bisschen laufen. Und von denen gibt es natürlich schon auch viele, oder? Aber die darf man nicht miteinander verwechseln. Das ist, glaube ich, auch noch wichtig, wenn man jetzt für Konsumenten anschauen oder befragen, wie reagieren die auf AI-Musik. Man muss schon schauen, ist das jemand, der dann auch bereit ist, Geld auszugeben für Musik oder einfach jemand, der das ein bisschen im Hintergrund ein bisschen berieselt werden
0: Du, ich finde es immer krass, wenn wieder jemand kennenlernen, der Spotify im Gratis-Modell nutzt. Ich finde es wie so, ich finde es irgendwie crazy. Ich find's nicht outrageous oder so, aber ich finde es auch irgendwie ein bisschen komisch, also, dass man wie denkt, brauche irgendwie werbefreien Zugang zur Musik nicht. Okay, finde ich ein easy choice. Also, nicht. Ich finde alles, was werbefrei ist, ist einfach tausendmal besser. Es ist wirklich so. Es ist einfach Werbung killt bei mir einfach den Vibe so hart. Das letzte habe ich irgendwie, es gibt ja relativ wenige Radiostationen, wo keine Werbung läuft. Danke GDS, es ist schon mal gut, dass es das gibt. SRF 3 war eigentlich auch werbefrei gewesen, wobei so die Promotion, jetzt kommt noch das Wetter, wird jetzt noch präsentiert von irgendwie, keine Ahnung, einer Zünser oder was weiß ich. Ey, ich finde das problematisch Entwicklung, weil für mich killt das einfach den Vibe komplett.
1: Ich finde, es kommt aber immer ein bisschen, da nehmen wir nochmal ein anderes Fass auf, aber ich glaube natürlich, wenn es mit dem Produkt irgendwie etwas zu tun hat, dann finde ich, dann killt es den Vibe, wie du das
0: ja,
1: sagst,
0: das
1: jetzt nicht.
0: Ja,
1: oder?
0: Fair.
1: Wenn wir jetzt da würden, in dem Podcast
0: ja, sponsoren, du hast schon recht. Ja, mach das unbedingt. Das ist die erste Episode, die wir sponsern. Nein. Du hast schon recht, man muss es natürlich total relativieren. Wenn das Finanzierungsmodell ist, dass man Werbung braucht, fair, gut, finde ich gut. Unterstützt den, wo er ist, absolut.
1: Nein, aber es kann auch für den Hörer oder kann das ja auch Mehrwert sein, oder? Klar, wenn jetzt der Podcast von Zünz gesponsert wäre, ist es nicht unbedingt.
0: Aber Hum Records würde jetzt noch passen, zum Beispiel.
1: Ja, oder etwas, wo wir jetzt darüber reden, wo man dann findet, hey, okay, aha, ich will das auch, oder so. Also wenn wir jetzt einen Podcast machen über Stand-Up Paddle und der gesponsert von einem Stand-Up-Paddle-Produzent oder einer Firma, dann würde es ja Sinn machen.
0: Ja, aber wahrscheinlich wäre jetzt der Podcast gesponsert von dem Mic, den wir benutzen. Mhm. Und wir würden jetzt sagen, das ist das beste Mic, das es je gegeben hat. Und ja, niemand weiss, dass es, bevor wir angefangen haben, aufnehmen, gerade eins kaputt gegangen ist. Oder?
1: Nein, eben. Es müsste dann schon wirklich authentisch und ehrlich sein.
0: Auf jeden Fall.
1: Genau, jetzt haben wir es aber noch davon gehabt, eben, dass die, eben, das hat schon ein bisschen, dass man verschiedene Konsumenten hat und manchmal halt auch meiner Meinung nach immer ein bisschen Sachen miteinander verwechselt oder einfach auch immer das Gefühl hat, man muss ganz viele Leute ansprechen, fast quasi die ganze Welt, und das ist immer ein bisschen ein Fehler meiner Meinung nach, weil auch wieder zurückkommen, wie man sich in dem Musikbusiness kann durchschlagen kann. Und ich habe das Gefühl, wenn man sich wieder ein bisschen mehr auf die Nische konzentrieren würde, was gewisse Artists machen, die dann nicht unbedingt eine Million Leute ansprechen, sondern einfach ihre Fanbase haben von 5-6'000 Leuten, aber denen irgendwie wirklich für die da sind und denen ein Produkt verkaufen, könnte ich gut davon leben, oder? Mhm. Also ist das ein bisschen wenig, 5-6'000, aber das funktioniert auch, wenn man voll in einer Nische drin ist. Funktioniert oft meiner Meinung nach sogar besser, als wenn man total Mainstream gehen.
0: Ja, sobald du total Mainstream gehst, brauchst du eigentlich auch meistens einen grossen Label-Deal oder so, und je grösser dein Label-Deal, desto kleiner deine Beteiligung, und nachher sagen wir so, wenn du irgendwie, machen wir eine einfache Rechnung, wenn du 1000 Fans hast, rechne es nicht fertig aus, ich kann wirklich nicht rechnen, wenn du 1000 Fans hast und du besitzt 100% von deiner Musik und die Musik macht irgendwie x amount of Streams, dann verdienst du halt das ganze Geld dran. Und wenn du nur noch 12% von deiner Musik dir gehört, weil du die anderen 88% einem Label gegeben hast für irgendwelche Gegenleistungen, wo wahrscheinlich meistens so sind, so, ja, wir gehen mega Geld in die Promo rein. Danach musst du halt fast 10-mal so viele Leute erreichen, um gleich viel Geld zu machen. Und darum ist wie so die Beteiligungen sind schon, ja, es ist schon einfach nur eine Zahl, aber es, am Ende des Tages kannst du halt schon einen riesen Unterschied machen. Ist übrigens auch so, ich meine, Spotify kritisieren und Streaming und alles kritisieren, ja voll. Aber was oft nicht eingerechnet wird, ist, dass die Einnahmen, die Künstler und Künstlerinnen zeigen, die sie haben, sind meistens nur 12% von dem, vom ganzen Kuchen, wo das Label bekommen hat, oder? Und Label haben dann nachher noch so Special Deals und was weiß ich. Aber es ist, Streaming-Anbieter sind nicht das einzige Problem, sagen wir es mal so.
1: Nein, sicher nicht. Was natürlich auch noch interessant ist, ist, dass mittlerweile, glaube ich, 80% von der Musik, die auf Spotify gestreamt wird, Backkatalog ist. Also neue Musik spielt immer mehr eine kleinere Rolle.
0: Ja. Ja, das kann ich mir gut vorstellen, dass die Leute sich dann irgendwann so ein bisschen daheim fühlen in einer App und in ihren Playlists und in ihrer Collection Library, wo sie sich zusammen gestiefelt haben irgendwie. Und dann einfach dort hingehen, um die Emotionen zu triggern, die sie irgendwie gerade brauchen, weil irgendwie Musik ist ja eigentlich auch nur das, also nur in Anführungs- und Schlusszeichen. Es ist eigentlich nur ein Trigger für irgendwelche Emotionen, die in dir innen abgespeichert sind. Und zum Beispiel vorher, als ich da im Auto war, bin, im Auto da gefahren, nachher ist irgendwie im Radio ist so der ACDC-Song gelaufen, der Thunder. Ich weiß nicht, heißt es noch Thunder?
1: Highway to it,
0: ja. Egal. Auf jeden Fall, eine krasse Energy in diesem Song. Und nachher, es baut so richtige Energie in einem auf. Und dann ein anderer Song, wenn jetzt ein anderer Song gekommen wäre, hätte es mich einfach komplett oben runtergeholt vielleicht. Und so sehe ich halt Musik. Es ist wie so, es erinnert dich an dort, wo du irgendwie ein Haustier verloren hast, oder es erinnert dich an dort, wo du mit deinen Friends mit 16 am Grillieren warst, und es erinnert dich an den Städtetrip dort an. Und es tut wie so all die Gefühle irgendwie auslösen. So aus dem Nichts und extrem effizient. Also urkrass effizient. Also, viel, also meiner Meinung nach viel krasser als viele andere Kunstformen, wenn man es als Kunst bezeichnet, sagen wir mal Medienformen. Viel effizienter, viel schneller. Was übrigens auch eins von meinen Lieblings, sorry, ein kleiner Detour, eins von meinen Lieblings YouTube-Videos ever ist so einfach so ein Interview mit dem Salvador Dali, weil er so auf seinem Stuhl hockt, auf seinem Foto mit seinem Laufstock in einem Interview, und der Interviewer fragt ihn irgendwie, ich weiß nicht genau, was seine Lieblingsmusik ist oder so. Und nachher sagt irgendwie der Salvador Dali so, nein, Musik sei das allerbilligste auf der Welt, weil das sei nur Emotionen. Also so cheap. Und ich weiß schon, was er meint. Es ist so schnell und so effizient.
1: Man kann sich meistens einfach nicht entziehen, oder?
0: Ja, genau.
1: Also auch bei so ein bisschen niederer Musik oder niederer Gefühl, was kann man schon auslösen, oder? Wo man findet, so, das will ich gar nicht, oder? Aber ja. Wie du sagst, ist nicht der ACDC-Song, fände ich jetzt eher schlimm, aber wenn ich mich dann nicht kann, dem Ganzen so.
0: Ja, ich meine, der Klassiker ist ja, dass man irgendetwas in der Sek mega scheiße gefunden hat und nachher mit 35 gemerkt, es eigentlich schon noch ein geiler Song gewesen.
1: Ja, oder man sagt ja Guilty Pleasure Song, oder? Das sind ja genau so Lieder, die man echt scheiße findet, aber irgendwie berühren sein, so extrem. Und eben, ja, wie du es jetzt sagst, vor allem manchmal so Sachen, die einen zurücknehmen in die Jugend, so, das ist dann schon noch krass, wo dann einem so einfach so ein Heimatsgefühl geben, oder?
0: Immer wenn ich nicht weiss, was für Musik ich soll machen soll, oder ich keine Inspiration habe, oder ich, wie so die Flamme ist, wie so am Erlöschen oder Erlöschen, dann, was immer funktioniert, ist die Musik hören, die ich gehört habe mit 16.
1: Was ist das?
0: Stones Throw, Madlib, J Dilla, M.E.D., Danger Doom, Danger Mouse, MF Doom, und dann noch so ein paar Nischen-Bands, die ich jetzt auch nur mir in Langnau irgendwie gelost haben, weil irgendjemand die Platte irgendwie entdeckt hat oder whatever. Und wenn ich das höre, dann geht es schon wieder los. Weil bei mir ist alle Musik, die ich mache, ist eigentlich inspiriert durch Musik. Also ich denke nie, ich lese nie ein Buch und denke, oh, jetzt habe ich Lust, zum Musik machen. Also abgesehen davon, dass ich fast nie Bücher lese. Aber auch bei Filmen muss ich denke nie, es ist nie so, es ist nie transdisziplinär. Es ist immer einfach Musik führt zu Musik.
1: Wo ist denn die Grenze zwischen kopieren und inspirieren diesbezüglich? Also passiert es dann nicht, ist nicht Gefahr, dass du dann einfach den Sound dann machst, wo du hörst?
0: Nein, weil es ist, das kann natürlich schon passieren. Ich glaube, so ein gutes Gedächtnis habe ich jetzt auch nicht, dass ich jetzt einfach etwas gerade irgendwie noch genau so wiedergeben könnte. Es ist aber mehr, es ist mehr so das Gefühl von, oh, jetzt habe ich wieder Lust. Man muss sich vorstellen, wie wenn du irgendwie, du denkst wie so, oh, ich sollte rennen und ich habe überhaupt keine Lust. Und dann tut dir irgend so jemand eine Spritze rein, irgendetwas injecten, wo du nachher so bist, ah, oh, jetzt habe ich Bock. Einfach so aus dem Nichts. Und so funktioniert es beim Musikmachen. Du kannst so komplett demotiviert sein, komplett kein Bock, ich weiß nicht, ich glaube, ich kann in 3 Monaten keine Musik mehr machen. Und dann hörst du ein Musikstück, also bei mir ist es so, hörst du einen Song, irgendetwas, was du früher nicht gehört hast, und dann denkst du so, wow, wieder Energie für irgendwie vier Jahre oder so. Weil das Gefühl, das man eigentlich hat, wenn man Musik anfängt, das ist eigentlich das High. Also von dem geht es eigentlich nur noch runter. Also die Idee von einem Song ist wie so, das ist der, wie so der geilste Punkt. Und nachher geht es wie so darum, so runterzugleiten und nicht zu schnell abzustürzen. Du musst eigentlich den Song fertig bekommen, bevor die Energie verschossen ist. Und der gehört auch ein dazu, das braucht wirklich so ein Management, so ein Zeitmanagement, Energiemanagement, Kreativitätsmanagement. Weil wenn du zu lange wartest, hast du keinen Bock mehr. Wenn es nicht irgendwie, wenn es nicht in die Richtung geht, wo du dir vorstellst, dann hast du plötzlich keinen Bock mehr. Es ist extrem schwierig, etwas wieder vorzunehmen, wo mal irgendwie gestorben ist.
1: Musst du aber nicht dann öfters ein bisschen daran denken, nimmt denn das jemand eben von deinen Kontakt, von diesen anderen Produzenten, dass du dann so ein bisschen so schaffst, dass du an das denkst, was dann jemand könnte dir quasi abkaufen?
0: Seit irgendwie 3-4 Jahren mache ich das eigentlich überhaupt nicht mehr. Eine Zeit lang habe ich das gemacht. Es war vielleicht auch gut gewesen, so am Anfang, dass man wirklich so sich das so ein bisschen als Challenge nimmt, dass man denkt, so, ah, was könnte diese Person für das Album noch brauchen, dann irgendetwas in die Richtung machen und dann das irgendwie schicken. Also ich sage jetzt, das sollte man gar nicht machen. Aber ich mache es eigentlich überhaupt nicht mehr. Aus dem Grund, dass je kreativer, je weniger dass es ist wie etwas anderes, desto besser. Weil desto einfacher ist es für diese Sache, um auf eigenen Beinen zu stehen und um wie so ein Existenzrecht zu haben. Mega blöd gesagt. Aber es ist wie wenn es von etwas schon mega viel gibt. Wieso gibt es dann das auch noch? Aber wenn etwas einfach so ein bisschen unique ist oder irgendwie eine andere Perspektive auf etwas, was es schon gibt, also ich würde jetzt überhaupt nicht sagen, dass jedes Detail an dem, was man macht, muss original sein, weil danach sind wir im Overthinking, you know, und schön, also es ist ein Sackgasse. Dort entsteht gar keine Musik mehr. Aber je weniger, dass man sich vornimmt, je mehr man einfach experimentiert, je mehr, dass man einfach so ein bisschen blauäugig reingeht, desto interessanter ist die Musik nicht nur für andere, sondern auch vor allem für einen selber, weil man sie wie entdeckt dann, wenn sie gemacht worden ist. Und wie so denkt, wow, oh, okay, krass. Und eine Musik, etwas, was fertig ist bei mir, muss bei mir noch Excitement auslösen, weil wenn ich das nicht habe, dann schicke ich es nicht raus. Dann gebe ich es niemandem. Dann stirbt es einfach auf meinem Computer. Weil Musik machen ist halt nur ein Teil von der Sache, weil eben das Rausschicken, und ich bin da verdammt organisiert. Also wirklich so übertrieben, ich habe mir so einen eigenen Sample-Server programmiert, wo ich meine Samples aufladen und Packs machen und Leute E-Mail-Adressen eintragen und Instagram-Message direkt Links verschicken und so. Weil ich wie gemerkt habe, so der Teil nach, wenn die Musik gemacht ist, ist einfach genauso wichtig.
1: Ja. Yeah.
0: Und dort bin ich halt auch ein Nerd, nicht nur bei der Musik selbst. Ich lasse wie überall zu. So das.
1: Aber denkst du denn nicht an jemanden, jemand, ich habe das Gefühl, das machen viele Musiker und Musikerinnen, dass so ein bisschen jemand denkt, wenn sie Musik machen. Also weißt du, so für den oder die mache ich Musik und dann meistens vielleicht nur eine Person, obwohl du ja nicht Musik machst nur für eine Person, aber irgendwie hast du wie ein bisschen jemanden im Kopf oder so.
0: Hast du das nicht auch? Zeitlang habe ich das immer gehabt und jetzt habe ich das erst am Schluss, wenn es eigentlich fertig ist. Und jetzt, aber dann habe ich es krass und dann weiss ich auch so, ah okay, jetzt bin ich langsam dort. Oder sobald ich anfange, Draps hören oder Chops hören oder Drums hören, dann weiss ich so, ah, jetzt sind wir langsam fertig. Weil das ist auch schwierig zu erkennen, wenn ist etwas fertig, wo stehst du überhaupt im Prozess von etwas vollenden. Und wenn wie so das Gefühl kommt oder so die, wenn es anfängt zu spielen im Kopf, wenn ich anfange zu hören, irgendwelche Adlibs von irgendwelchen Rappers zu hören oder irgendeinen Producer-Tag irgendwie so Conductor, dann weiss ich so, ah, okay, jetzt ist es Zeit, um es irgendwie fertig machen und rauszuschicken. Und dann logisch schicke ich es schon am Conductor, aber ich schicke es dann auch an anderen Leute, weil du weisst nie, was die Leute für Beats machen momentan, weil du kennst immer nur Songs, die vor 2 Jahren gemacht worden sind, die irgendwie heute rausgekommen sind. Das heisst, man muss immer auch den Leuten ein bisschen mehr Credit geben, was sie suchen. Also, nur weil jetzt irgendjemand einfach irgendwelche einfach 0815 Rapper Beats macht, heisst das nicht, dass die Person auch irgendwie Soul Samples flippen oder irgendwie ein Odd Meter Jazz Sample oder so flippen. Ich glaube, dort unterschätzt man so ein bisschen, wie interessiert Leute sind auf verschiedenen Musikstilen. Wenn man mit Producer in einem Studio bist und sie dir Beats abspielen, die nie rauskommen, sind es immer die geilsten Beats, die niemand gepickt hat. Das sind die Beats, die andere Producers am geilsten finden, weil mega viele crazy Sachen passieren. Und so. Die Songs, die Beats, die nachher gepickt werden, die sind dann nachher meistens die einfacher sind.
1: Und wer pickt denn eigentlich schlussendlich? Jetzt in dem Fall, wenn es um Hip-Hop geht, der Rapper, der pickt dann oder das Label oder das Management oder wer auch immer?
0: Ja, in der ganzen Chain picken die ganze Zeit Leute irgendwelche Sachen und ich glaube, das Picken, das ist ein mega interessanter Prozess, weil also ich mache zum Beispiel ein Sample, nachher schicke ich das an Producer, schicke denen gerade ein ganzes Pack, dann scrollen die durch das Pack durch und picken irgendetwas raus und sind so, das ist es. Und das, was sie picken, ist nicht das Beste oder das qualitativ Beste oder das, was am meisten unique ist oder so, und das ist einfach das, was in dem Moment gerade gepickt wird. Das ist der Moment, denkt die Person, ah yes. Weil auch diese Person braucht etwas, um motiviert zu sein, um Musik zu machen. Weil irgendwie, ich gehe mich so wieder davon aus, dass alle gerade in einem Inspirationslow sind, überhaupt keinen Bock haben, um irgendetwas zu machen. Vielleicht sind sie gelangweilt oder einfach uninspiriert oder sad oder irgendwie beschäftigt sie irgendetwas anderes, was wieder dazu führt, dass sie gar keine Idee haben. Und dann haben sie wie so ein Pack von Musik, weil wie eben Musik führt zu mehr Musik, wo sie durchhören können, picken irgendetwas. Aus dem machen sie dann einen Beat. Sie machen mehrere Beats, vielleicht aus meinem Pack nur ein Sample, weil nachher gehen sie irgendwie um einen anderen Style. Nachher schicken sie ein ganzes Pack von Beats an irgendeinen Artist. Das gleiche wieder, ist genau die gleiche Situation, die Person pickt dann auch einfach etwas raus, macht mehrere Songs. Vielleicht hat die Person, der Artist, irgendwie noch Management oder so, wo irgendwie mithilft oder A&R vom Publisher oder vom Label, wo irgendwie auch mithilft, irgendein Album zu shapen, die picken dann auch wieder Songs raus, nachher Playlisters picken auch Songs, es wird die ganze Zeit Zeug rausgepickt, oder? Und das ist so ein random Prozess, weil meistens ist einfach eine Person oder in dem Moment irgendwie findet so, da tue ich jetzt irgendwie das Spotlight drauf.
1: Aber das klingt schon ein bisschen unromantisch, wenn ich das jetzt vergleiche. Die Erfahrung hast du auch gemacht in einer Band, wo dann, die haben die Musik zusammen gemacht, wo man sich trifft im Räumli.
0: Extrem romantisch gewesen.
1: Vielleicht ist romantisch das falsche Wort, aber einfach, dass man so zusammen Musik macht und dann der Moment, wo man irgendwie vielleicht ein Lied hat und findet, hey, das ist jetzt geil, das passt jetzt so, der schöne Moment, wenn dann so ein Lied entsteht und das, was du jetzt beschreibst, das ist ja genau nicht das, oder? Das ist ja mehr, wie du sagst, random picked und dann pickt dann einer, der ist gar nicht im gleichen Raum, Wochen später dann wieder etwas, oder? Also das geht ja fast ein bisschen verloren dabei.
0: Ich habe recht viele Sachen, die ich an diesem Prozess wirklich kritisiere. Zum Beispiel, das eine ist, dass es eine Einbahnstrasse, es geht nur in eine Richtung. Es geht eigentlich selten zurück, es ist nie irgendwie, das ist mega cool, aber weißt du, wenn wir es ein bisschen so machen, dann wäre es noch, und dann würde ich voll denken, das ist eine mega gute Idee, komm, das machen wir. Sondern es ist eigentlich meistens in eine Richtung. Das kritisiere ich sehr krass, das probiere ich auch mit den Leuten, die ich zusammen arbeite, voll aufzubrechen. Und biete immer an, dass sie es mir nochmal zurückschicken können, dass ich nochmal etwas drüber mache. Oder etwas darauf ändern oder irgendwie den Mix noch anpassen oder mit den Stems irgendwie ein Sample noch in einen besseren Mix hineinbringen oder so. Weil was sie machen, würde bei mir dann auch neue Ideen auslösen. Also das probiere ich mega krass zu fördern und das funktioniert auch immer mehr. Also die Leute wissen es wie so ein bisschen, jetzt habe ich da wieder einen Song. Zum Beispiel Zachary von TD ist so ein Fall. Mit ihm bin ich in mega engem Kontakt und wenn ich ihm etwas schicke und er findet es gut, dann sagt es mir. Wenn er etwas macht mit meinen Sachen, dann zeigt er es mir. Wenn er einen Song hat, der noch nicht fertig ist und er weiss nicht recht, wie ich weitermache und ich habe ein Sample gemacht, dann fragt er mich, hey, was findest du zu dem? Hast du Ideen für das? Und manchmal kann ich es selber machen, manchmal ist es irgendwie so, dann braucht es irgendwie noch Drums oder so, dann sucht er wieder jemanden. Das heisst, dort entsteht nachher schon wieder so ein bisschen ein Hin und Her und so ein bisschen alle Richtungen. Und das ist viel cooler, ob jetzt die Musik viel besser wird. Keine Ahnung.
1: Und wo,
0: das weiss ich jetzt nicht.
1: Wenn du jetzt meinst, auf LA gehst und eben die Leute triffst, dann geht es mehr einfach einander ein bisschen kennenlernen oder haben dann auch schon so kreative Prozesse miteinander durchlebt?
0: Hey, beides. Es kommt mega auf die Leute drauf an. Die einen wollen einfach nur hängen, sind sehr faul, sind harte Procrastinators, sind einfach so, man trifft sich um 3 und wenn man dann am 8. mal ein Beat macht, dann ist es schon gut. Und dann gibt es andere Leute, die mega so mega Workaholics sind, einfach so nur 4 Stunden Studio, aber dafür sehr intensiv und so. Kommt mega drauf an. Also ich persönlich habe jetzt auch gar nicht unbedingt eine Präferenz, vielleicht beides easy. Wenn ich dort angehe, dann habe ich eigentlich selten irgendwie einen konkreten Plan, weil es ist halt die ganze Industrie ist ultra hierarchisch. Das heisst, wenn ich probiere, mit jemandem abzumachen, wo wie in dieser Hierarchie, blöd gesagt, über mir ist, dann kommt es immer darauf an, ob die Person nicht noch eine Option hat, mit jemandem abzumachen, der höher ist in der Hierarchie als die Person. Das heisst, es ist immer gegen oben, ist es immer so, schreibt es mal ein. Und gegen oben ist es immer so, sagst du es. Und das führt halt zu so, ich muss es mega krass kritisieren, ich finde es ultra scheiße, aber es ist halt einfach so. Durch das, wenn ich dort angehe, gehe ich eigentlich mit relativ viel Zeit, aber relativ wenig Erwartung.
1: Wer ist denn zoberst von der Hierarchie in Los Angeles? Der Dr. Dre?
0: Nein, Dr. Dre ist nicht mehr zoberst. Also Dr. Dre ist definitiv mal zoberst.
1: OG einfach.
0: Also jetzt ist zoberst in L.A. ist wahrscheinlich der Kendrick.
1: Okay, ja.
0: Wenn der, und man kann es relativ gut so sehen, wenn er sagt, jetzt würden alle rennen.
1: Mhm.
0: Wenn der Dr. Dre sagt, jetzt, dann rennt der Kendrick nicht. Faktisch ist er wieder
1: oben. Ja, logisch. Ja,
0: ich weiß okay. Nicht, wie gut die Entwicklung ist. Das also, und schlussendlich die Frage ist ja, wie sind die Hierarchien entstanden? Und dort geht es halt sehr darum, wer hat businessmäßig und kulturell am meisten Pull? Wer kann am meisten in Bewegung setzen? Und jetzt bei der Kultur kann man noch sagen, ja, das ist eigentlich noch cool, oder, dass es wie Leute gibt, die extrem viel Power haben, um Sachen ins Rollen zu bringen, sofern sie es richtig einsetzen. Aber jetzt so rein finanziell gesehen, finde ich es eigentlich eher ein bisschen ärgerlich, dass die Leute mit viel Geld oder viel Erfolg dann irgendwie entscheiden, wie so eine ganze Gruppe von anderen Leuten sich orientiert und sich ihre Tage irgendwie organisiert. Das ist eigentlich egal.
1: Ja, dass dann halt nicht vielleicht jemand, der einfach jetzt ein bisschen mehr Respekt hat als Erfolg, dass dann das wieder eine Rolle spielt. Du hast aber auch jetzt schon Sachen gemacht, für Schweizer, für den Pablo Vögtli hast du sich auch mal noch einen Beat geliefert, zusammen mit dem Rock Pim, wo du auch ab und zu zusammen schaffst.
0: Mhm.
1: Eben, das kommt ja auch noch vor, das auch noch für Schweizer selten, oder?
0: Das Ding ist ein bisschen das. Vor irgendwie 5 Jahren, bis vor 5 Jahren habe ich eigentlich sehr probiert, mit vielen Leuten zu connecten in der Schweiz und es eigentlich nicht funktioniert. Also hat eigentlich niemand interessiert. Und dann habe ich es auch einfach online probiert. Und jetzt, alle Sachen, die ich jetzt in der Schweiz mache, sind auch nur, weil die Leute wie gesehen haben, was ich sonst noch mache.
1: Das ist natürlich in der Schweiz schon oft halt der Fall, dass man dann immer im Ausland Erfolg hat, dass man dann in der Schweiz dann erst dann irgendwie für mehr gilt.
0: Ja, ich weiß auch nicht, wieso es so ist. Aber es, also meine Erfahrung war auf jeden Fall ein bisschen, ich finde es voll nicht schlimm. Ich glaube, wir sind alle opportunistisch. Also ich glaube, die Idee, dass wir selber das nie machen, also das würde ich jetzt von mir nie behaupten. Ich weiß auch, dass ich gegenüber anderen Sachen reproduziert habe, Kommunikationsweisen oder ja, einfach reproduziert habe, was ich selber schlecht finde. Das kann man gar nicht ganz verhindern. Aber ich glaube, ich probiere mir einfach irgendwie es zu merken und dann denke, okay, das ist jetzt schon nicht mega korrekt gewesen, irgendwie jemanden da irgendwie so mega lang warten zu lassen auf irgendwie einen Termin oder whatever. Das finde ich eher scheiße darum. Aber ja, manchmal lässt sich es nicht verhindern.
1: Du hast aber auch schon mit dem OC zusammengeschafft, oder? Das ist ja auch so ein Produzent aus der Schweiz, den man eigentlich nicht kennt in der Schweiz, aber im Ausland ultra erfolgreich ist. Der schafft aber anders wie du, oder?
0: Er schafft anders wie ich, ja. Wahrscheinlich ist er ziemlich sicher der erfolgreichste Produzent, den die Schweiz je gehabt hat. Also je nachdem, wie man es will messen, aber...
1: Der hat schon Grammys. Gut, du hast auch schon bei Grammy-Produktionen mitgemacht.
0: Latin Grammy haben wir mal gewonnen. Mit dem J. Cole-Album sind wir auch nominated gewesen, Best Rap-Album. Was natürlich sehr, also das ist mega krass eigentlich. Weil, wo wir Kids gewesen sind und Musik gemacht haben, ist wie so Grammys. Grammys gehört einfach zu der Musik, wie die Goldige und Platin, Schallplatten. Das ist einfach wie so, das ist schon immer, also wie schon immer dazugehört. Und mir war das nie ein Ziel gewesen, so. Ich habe nie gedacht, oh, ich will das unbedingt. Wenn ich jetzt darüber überlege, weiß ich gar nicht, was mein Ziel war. Aber das war so etwas nicht. Und wenn man dann das wie so hat, ist es ein bisschen weird irgendwie. Aber ja. Ja. Ich weiß nicht recht, was sagen zu dem Thema, weil ich finde es ein bisschen weird.
1: Und eben der OC, bei dem sind wir jetzt vorhin schon stecken geblieben, der schafft anders, der ist einfach in dem Sinn Produzent, oder?
0: Ja, er macht halt vor allem Beats, also er muss dazu sagen, er macht mega krasse Melodien auch, wo ich mich immer mega frage, wie er das genau macht. Bei recht vielen, die ich höre, sehe ich wie so ein bisschen dahinter. Also ich höre es wie und denke, ah ja, das ist eben so und so. Wenn ich es analysiere, kann ich wie so ein bisschen darauf schliessen, wie ist echt das gemacht worden. Und dann gibt es manchmal so Sachen, wo du wie so, da verstehst du wie Bahnhof. Da denkst du wie so, wie zum Teufel ist das gemacht worden. Bei seinen Melodien geht es manchmal so. Das denke ich, ich wäre nie auf das gekommen. Weil er einfach sehr unkonventionelle Methoden hat. Und ja, wir machen auch mein Zeug zusammen. Mit ihm sind immer gute Vibes.
1: Und wie siehst du denn jetzt ein bisschen den aktuellen Stand von der Musik? Ist jetzt mehr aus dem kreativen Standpunkt. Gibt es gute neue Musik, die rum ist? Oder wie beurteilst du das?
0: Es gibt recht, also jetzt so, insgesamt musikalisch, kann ich es jetzt wie nicht sagen. Also, es gibt zu viele Genres, wo ich überhaupt keinen Einblick habe. Ich bin eigentlich recht zufrieden mit dieser Musik, die rauskommt. Ich finde immer wieder Zeug, die mich sehr inspiriert. Ich finde immer wieder Zeug, die in meine Daily Rotation hineinkommen oder meine Weekly, ist eher eine Weekly Rotation als eine Daily. Musik, die dann vielleicht ich in 20 Jahren noch höre. Und irgendwie, ich habe nicht einen mega krassen Anspruch auf extrem viel neue, extrem gute Musik. Mir langt es einfach ehrlich gesagt, wenn ich pro Jahr irgendwie 2-3 voll gute Alben und ein paar gute Songs, das ist eigentlich schon recht viel. Also mir langt das wie, zum Beispiel dieses Jahr ist jetzt auch das neue Bon Iver-Album, ist für mich wieder so abgehakt, ist wie so geil, ich habe ein Album gefunden wieder, wo ich wieder kann ewig hören. Jetzt kommt dann ein Album raus von der... Wie heisst sie? Lady Nicole Ray oder so irgendwas? Hast du schon gehört? So eine Soul-Sänger.
1: Ja, ja, ja.
0: Das ganze Album produziert vom... Also L. Michaels Affair ist wie involviert in die Production. Und es sind irgendwie schon 3 Songs draussen, alle krass. Das Album wird übertrieben crazy. Dann ist das schon das zweite Album, wo ich weiss, okay, das wird mich einfach komplett befriedigen. Und dann braucht es eigentlich schon nicht mehr so viel. Also ich bin auch nicht so ein Musik-Pessimist wie gewisse Leute, das... sind und vor allem, wie es auch viele Leute, die Musik machen, sind irgendwie. ich weiß auch nicht.
1: Ja, das gehört mir doch ein bisschen. Ich finde
0: es gibt auch viel schlechte Musik, es gibt viel ganz, ganz furchtbare Musik.
1: Man muss sich halt in diesem riesen Dschungel halt ein bisschen durchkämpfen. Das ist halt ein bisschen das Problem, oder? Weil früher hast du auch noch so ein bisschen Musikjournalismus gehabt, wo dir noch geholfen hat, so ein bisschen das Zeug einzuordnen. Gibt es auch immer weniger. Ja, und halt sonst irgendwie, eben Labels hat es halt früher nicht gegeben, die wichtigere Rollen übernommen haben. Jetzt muss man sich ein bisschen selber durch den Dschungel durchkämpfen. Und dann ist es natürlich schwierig, vielleicht für gewisse Leute wirklich gute Musik zu entdecken. Was mir manchmal halt ein bisschen auffällt, ich finde auch, es gibt viel gute Musik, aber ist manchmal ein bisschen das Mastering oder so, wo einfach gewisse Leute nicht mehr so ernst nehmen. Oder manchmal findest, also ich muss dann manchmal so mit dem Kopfhörer rumrütteln und denke, ist jetzt irgendwie hat der Wackelkontakt? Was ist jetzt da los? Wieso tönt das so komisch? Und dann merkst du einfach, da gibt es Leute, die einfach nicht mehr so viel Wert auf das Mastering legen.
0: Ja, allgemein, zum auch wieder zurück aufs AI kommen, das grösste Problem, das AI immer wird haben,

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An dieser Stelle einen schönen Abend, merci fürs Zuhören und weiterhin alles Gute mit Kanal K.

Schön, hallo und herzlich willkommen. Du hast eine Richtung geschaltet, nichts anderes als Yo! CH Raps. Heute Abend hier live auf Kanal K, die nächsten zwei Stunden ausschließlich Rap-Produktionen aus der Schweiz. Danke noch an Podcast, die wir gerade vorhin gehört haben mit Alva Alibi. Darum hören wir sie hier jetzt auch gerade das erste brandneue Track von ihrer Garage. Haben wir hier gehört, ganz nice, ein Video gibt es dazu. Unter anderem mit Suki, die ebenfalls hier vorkommt. Heute oben jetzt, wie gesagt, JCH Raps, alles Produktionen aus der Schweiz oder zumindest mit Schweizer Rap-Beteiligung. Mein Name ist Mark the Shark und wir haben am Anfang eigentlich fast alles, ausschließlich neue Tracks am Start. Wir werden auch noch einen Exclusive-Track hören heute Abend und zwar vom kommenden Album vom Cine. Sind zwar eigentlich schon fast alle Tracks released worden im Vorfeld. Es gibt aber noch einen zumindest, und den werden wir auch spielen, der noch nicht released worden ist. Am Wochenende kommt das Album raus, Ange Déchu, bis so weit ist. Aber spielen wir einen Track von einem Künstler, der nächste Woche wird live zu Gast sein bei Kanal K. Und zwar heute in einer Woche am Dienstag von 9 bis 10 ist der CRF aus der Ostschweiz. Hat ein Album am Start, wo wir auch schon einige Tracks abgespielt haben in der Vergangenheit. Saul Grüninger heisst das Album, über das wird er reden am nächsten Dienstag. Zum euch einstimmen spielen wir jetzt einen Track, er heisst

Eremit von diesem Album drauf. Und zwar wieder dort gefeatured von Patience, ein Rapper und Produzent aus Deutschland. Der Beat ist auch von ihm. Das ist Eremit vom CRF. Das ist JCH Raps live auf Kanal K. 2 Stunden lang ausschließlich Rap-Produktionen aus der Schweiz. Und ja, wir bleiben dran. Hier mit dem Eremit, CRF und Patience Rap. Yes, sir.

JCH Raps, was für ein Track. Du bist meine Nummer 1, 2, 4, 7, 365. Mit dem Stress, Mundart, brandneuer East, dann mit Manilio. Wunderschöner Track. Wie ein Echo. Oh, wir sind am Tanzen hier. JCH Raps, 2 Stunden lang ausschließlich Rap-Produktionen aus der Schweiz. Und wir tanzen weiter mit dem Schul X. Das ist nicht mein Problem. Sagt er zumindest. Yes, sir. JCH Raps, nicht mein Problem. Schul-

Beautiful. Yeah, Hotel Raps. Das Original. Pharrell Williams, zusammen Snoop D-O-Double-G, Beautiful. Ist sorry, Hotel Raps da. Wir spielen ausschließlich Rap-Produktionen aus der Schweiz. Das ist alles andere als aus der Schweiz. Aber ich denke, ich muss jetzt immerhin das Instrumental von Pharrell bringen, nachdem wir schon das Brett gehört haben von Vegas Beats natürlich, Aliens, a beautiful track vom Snoop D-O-Double-G zusammen mit dem Pharrell Williams. Gehört haben wir dort die IA405 zusammen mit dem Bass 44, beide aus Basel. Und wir gehen aber nach Zürich, oder Copacabana. Wir haben, was haben wir gehört? Copacabasel, so hat der Track geheissen, von den MCs IA405 und Bass 44 aus Basel, logischerweise. Und wir gehen jetzt nach Zürich, wie gesagt, oder vielleicht auch Copacabana, denn der nächste Rapper verbringt seine Zeit eigentlich fast ausschließlich in Brasilien. Es geht um einen Texter von SLM 52 vor 20 Jahren. Damals sind noch mehr als 20 Jahre. Anyways, auf jeden Fall hat er ein neues Album am Start, heisst du Schreibmaschine, und da hören wir zwei Tracks drauf. Das ist zumindest mal der Intro-Track. Zählt nicht dazu, Schreibmaschine. Das ist der Trailer quasi zum Album. Texter.

DJ, auch früher noch als Dior unterwegs, MC, zusammen mit dem Dengeli der Knecht, das SLM 52, ich glaube, es sind schon fast 30 Jahre, zumindest 25. Anyway, er ist zurück, brandaktuell, brandneu, sein Album, Schreibmaschine, wir hören jetzt zwei Tracks. Der erste, den wir hören, ist «Es geht um dich», tönt so. Yotsiha Raps, 2 Stunden lang ausschließlich Rap-Produktionen aus der Schweiz, das ist der Texter aus Zürich / Brasilien.

0: alles alles
1: Tipp, bis der letzte Satzbau zusammenkracht. Was für ein Satz. Satz für Satz bis zum Grand Slam, so hat die erste EP geheissen von SLM52. Ich habe nachgeschaut, 2001, ist das gewesen, 25 Jahre her. Der Track, den wir jetzt hier hören, ist brandneu vom neuen Album vom Texter rausgekommen. Schreibmaschine heisst das Album. Track, den wir hier gehört haben, Wortschatzsuche. Und wir hören jetzt den nächsten brandneuen Track. Das ist der Freestyle von Krämerstein. Schlimm Homie auf einem Brett vom Skito, schon ein Album gemacht von Pablo oder vom Fisu. Das ist JCH Raps, brandneue East, Krämerstein Freestyle.

Du bleibst im schwierigen Fall so wie Genetzi. Ich bin seiner Bingo, Ruf Bingo. Nick Sternli, man gehört Hackli von Projekt IT und natürlich der unvergleichliche Rayan Rami von Was Das. Das ist JCH Raps Pro, neue East, der Track, den man gehört hat. Das ist der fünfte Part von Endlos Bars von Larry Choppins. Wenn ihr schon JCH Raps gelost habt, wir haben schon alle Bars oder alle Parts von diesen Endlos Bars gespielt und nicht nur eine, weil es einfach immer wieder ganz nice ist, dass der Producer da immer wieder für drei neue MCs zusammenbringt, die so absolut gut können flowen, genauso wie der nächste Herr, und zwar aus Basel, der Skip, hat ein brandneues Album, sogar am Start, Buben Brielen heisst das Album, wir hören Rap über Hass, das ist der Skip aus Basel, tönt so. JCH Raps mit dem Skip, dritter Stock im Umfeld.

Rise Above. Nach zwei Jahren zurück, der Skip aus Basel. Brandneues Album Buben Brielle. Zweimal haben wir jetzt gehört auf einem Brett vom Ludwig OS, Beatbauer aus Basel. Was für ein Track, was für ein Instrumental. Was für einen Track hören wir jetzt als nächstes, und zwar vom kommenden Album vom Sinny. Ich glaube, vor kurzem als Single ausgekoppelt wurde der nächste Track «Reste à vie». Und das ist ein Track, den ich das erste Mal gehört habe. Habe ich Tränen in den Augen gehabt, ohne eigentlich zu verstehen, um was es geht in diesem Track. Unglaublicher Track vom Sinny. Hört zu, auch wenn ihr es nicht versteht. Unglaublich deep. Netroom Records, Anstehschuh, kommt am Wochenende.

Yo, CH Raps mit dem Sini. Am Freitag kommt sein Album Ange Déchu, gefallene Engel, raus, alles auf Französisch. Wie unglaublich talentiert ist der Mann. Er macht Boom Bap, er macht Trap, er macht Cloud Rap, er macht alles und er kann alles besser als du. Zumindest die OCR Raps. Das Sini und ich gesagt, wir spielen exklusiv noch einen Track. Einer der wenigen Tracks, der noch nie released worden ist von dem Album Ange Déchu. Und zwar heisst der Track Dans tous les sens. Ist der Sinnery featuring Ero. Tönt so. Brandneu, aktuell. Danke an Sini, dass wir schon dürfen spielen. Freitag kommt das Teil raus. Auf dem Album Ange Déchu. Eine Offenbarung, alles auf Französisch, der Sini, Netrum Records, dans tous les sens.

35 Jahren Le Sixième Sens hat er müssen bringen, nachdem wir «Du, dans tous les sens» gehört haben vom Cine Exclusive. Kommt am Freitag raus, «Ange Déchu» Album brandneu und der Track 35 Jahre vom gleichnamigen Album «Le Sixième Sens» von Sens Unique aus Lausanne 1988 gegründet. 3 Jahre später ihr Debütalbum. Wie wir im frankophonen Rap sind, wechseln wir auf Italienisch. Das ist der Chris Gercia mit «Malaga». Neue EP am Start.

Como Vene Vene, so heisst die neue EP von Chris Gerd zusammen. Wir spielen ihn schon seit Anfang von seiner Karriere. Unglaublich talentierter MC aus der Ostschweiz. Yeah, Malaga heisst der Track und wir hören noch einen zweiten Track von dieser EP, Papaya. Das ist JCH Raps, ausschließlich Rap-Produktionen aus der Schweiz. Die erste Stunde fast vorbei mit allem neuen Einstoss, der Sonsinnig. Jetzt sind wir 35 Jahre zurückgegangen, aber wir sind wieder aktuell.

Wow, Onkel mit Trapier haben wir gehört von El Loco Trini und Stereo Lux. Brandneue East und unglaublichen East. Die OCH Raps haben wir noch bis am 11. und vom 11. bis zum 12. natürlich auch. Und wir bleiben bei El Loco Trini für 1 Sekunde off. So heisst der Track, hören wir jetzt heute so.

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1: Zweite Stunde. Yo, CH Raps, El Loco und Rini haben jetzt gerade zweimal gehört. Für eine Sekunde off. Jetzt so zum zweiten Mal. Zweite Stunde machen wir natürlich weiter mit der brandneuen Ist. Und zwar mit dem hier. Das ist. Der Zen zusammen mit dem EAZ. Pisco Sour auf dem Brett von Mikkel Costa. Das ist der Videotrack. Pisco Sour.

Yeah, Bots, ehemals Bots Sponsor auf dem Quest Beat. Jozia Horror Apps, bei einem neuen East. Nächster Track von Motis. Crapped, unproduced, Lügen heim, kurze Beine. Tönt so.

0: PVB, PVP, FHG, Fischermädli, Hockeyeng und Kleinklass. Iroas, Pete, Migombas, Greis, Krost, Fentu, Bolbrügel, Sophie und Lenz, Trance. Und featuring Sophie, habe ich schon gesagt, darum lassen wir es jetzt. Zweni heisst der Track. Wir müssen ein bisschen oben runterkommen. Jungs, ich habe Raps, wir haben noch 50 Minuten.
1: Ich rufe nur nicht den Parts, wo Nazis würden rausschiessen. Essen nur in Restaurants, wo Nazis würden reinschiessen. Jetzt mal easy bleiben, du hast Zweni. Gute Lines, nämlich Kenny.

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1: Yes, sir. Otis Gray, brandneues Album, Jackson Brown, man, Dark Romance gehört oben Yotia Raps und jetzt hören wir Block Trap, Sicario mit Malawi. Produziert vom EZ.

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Yo-Teho Raps. So viel Gas, so heisst der Track. Freut mich extrem. Ist er zurück. The Youngest. Viele Up and Downs, vor allem viele Downs, aber ist zurück. Zusammen hier mit dem jungen Hector haben sie ein gemeinsames Album. Checks heisst das Album, das vor 10 Tagen rausgekommen. So viel Gas, der Track, den wir hier gehört haben, zusammen mit dem Meo Sinho, vor diesem Money Fetish. Und weil es mich so freut, dass er zurück ist, der Youngest, hören wir den dritten Track von diesem gemeinsamen Album mit dem jungen Hector. Es hat

0: Lo Champions League. Das letzte Mal, als du hier warst, bei Kanal K, hat er davon erzählt, Ciore, dass er eine gemeinsame Sache gemacht mit dem Esni. CLBE hören wir hier auf dem K. Champions League. Was für ein deeper Track. Du hörst OCH Raps. Man hat noch ein bisschen mehr als eine halbe Stunde. Sagen, neuester Track von Jules. Netroom Records auf einem Brett von Fabre. Und so.
1: Oh, Jules!

Ja, 7 Monate haben wir nichts mehr gehört. Es ist zurück, Topia R. Respektive mit seiner zweiten Single. Kurz vor dann schon etwas gehört. Jetzt sind wir 90s Track. Jetzt ist er zurück mit Grimy and Dope. Vom Brett vom Tessiner Produzent Dex. Grimy and Dope. Was für ein Track. Und wir bleiben in der Ostschweiz. Gehen zu einem Kollegen vom Dopia R, der CRF. Ich habe es am Anfang der Sendung gesagt, er hat ein neues Album am Start, ein Solo-Album, nicht mit den Bungle Brothers zusammen, sondern Solo. Es ist ein Konzeptalbum, heisst es Saul Grüninger, der einzige wahre Held aus St. Gallen. Aber über das wird er erzählen am nächsten Dienstag. Von 9 bis 10 wird er live auf Kanal K zu Gast sein. Und wir hören hier jetzt einen weiteren Track drop, nachdem wir am Anfang der Sendung schon einen gehört haben. Jetzt ist es Zeit für Sidekick, featuring DJ L.O., Lars Vader Beats, Yotsiha Raps.

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2K Mafia hier auf dem K. Kanal K, JCH Raps. Konfetti-Regen mit dem Ghana 94. Was für ein Track, was für ein MC. Schwamm drüber, so wie bei einer Bandtafel. Machen weiter mit einem Beat. John Sarastro aus dem Umfeld von den Bungle Brothers. Nightcrawler hat ein Instrumentalalbum am Start. Letzte Sendung haben wir das vorgestellt. Wir können den Track drop. Nightcrawler.

0: Hof.
1: Tjie, Jozeho Raps. Wir sind draussen. Mit dem Cypher von Crispy D. Lang verschont war in der Ostschweiz. Ich habe immer gedacht, der Rap nicht mehr. Aber kommt zurück. Und zwar als Support vom Fezzy Snipes. Der Fezzy Snipes, für die, die letzte Woche Kanal K gelost haben, ist zurück mit einem Soloalbum auf dieser Wolke. Das wird getauft im Kiff am 20. Juni. Und das Album wird er auch spielen, denn in der Ostschweiz, er wohnt mittlerweile in der Ostschweiz, der Wesi Snipes und als Support dort, denn der Crispy D. Jetzt gehört haben wir den Cypher, das ist schon über 10 Jahre her, zusammen mit dem Ali, dem Rabuz, dem DJ Josiah, LC1, Chili Mari, Shape und Capo Kaplan. Und wir hören jetzt den Wesi Snipes von seinem Album «Auf der Wolke» zusammen mit dem Chris Raw. Underdog aus dem Aargau, Keep Sheet Real. Wir sind draußen.

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